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2: 4:05.

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2: Jo, finde ich gut.
3: 8 Minuten nach 2.

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4: 14 Minuten vor 3.

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1: Gleich 5:03 Uhr.

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2: 2 vor halb 4.

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2: 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Zwischen Deutschland und Italien wächst der Konflikt über den Umgang mit Migranten, die über das Mittelmeer nach Europa gelangen. Der italienische Vizeregierungschef Salvini kündigte an, Italien werde vorerst keine aus Deutschland zurückgeführten Menschen aufnehmen, solange deutsche Organisationen mit Rettungsschiffen im Mittelmeer aktiv seien. Die Bundesregierung hält dagegen an den geltenden europäischen Regeln fest und verweist dabei auch auf den seit diesem Sommer geltenden EU-Asyl- und Migrationspakt. Der Konflikt zwischen den USA, Israel und dem Iran sorgt weiterhin für Unsicherheit an den internationalen Energiemärkten. US-Präsident Trump setzt auf zusätzlichen wirtschaftlichen Druck gegen Teheran, nachdem Verhandlungen über ein Ende des Kriegs nach seinen Angaben derzeit nicht stattfinden. Eine schnelle Lösung des Konflikts gilt unter Experten als fraglich. Besonders angespannt bleibt die Lage rund um die Straße von Hormus, eine zentrale Route für den weltweiten Öltransport. Die Folgen zeigen sich vor allem bei den Preisen für Rohöl und Kraftstoffe, wobei Diesel besonders stark in den Blick gerät. Südkorea prüft erstmals praktisch, ob sich die Nordostpassage als Alternative für den Handel mit Europa nutzen lässt. Dazu ist ein Containerschiff von Busan aus zu einer kommerziellen Testfahrt gestartet. Die Route führt unter anderem nach Großbritannien, in die Niederlande und nach Polen. Während der Reise will Seoul Erfahrungen zu Fahrtdauer, Treibstoffverbrauch und Kosten sammeln. Langfristig soll die Arktis-Route eine zusätzliche Verbindung zwischen Asien und Europa werden und Busan als internationales Logistikzentrum stärken. Bundesgesundheitsminister Linnemann stellt sich gegen geplante Kürzungen bei den Rentenansprüchen von Menschen, die Angehörige pflegen. Der CDU-Politiker kündigte an, bei dieser Gruppe nicht sparen zu wollen. Unterstützung erhält er dabei von den gesetzlichen Krankenkassen, der Stiftung Patientenschutz und dem Sozialverband SOVD. Damit zeichnet sich innerhalb der Bundesregierung Streit über die geplanten Einsparungen ab. Soweit die Meldungen aus der Nachrichtenredaktion.
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0: Good Morning Live, Buenos Dias, Gran Canaria, einen wunderschönen guten Morgen. Wir haben Montag, den 24. August 2026, 9:03:20 und ihr hört das Radiofrühstück auf Mixradio Gran Canaria. Im Studio für euch die Feiertags Early Birds, Thomas und Bärbel, und wir sagen guten Morgen.
1: Ja, einen wunderschönen guten Morgen. Ihr hört natürlich Mixradio Gran Canaria und zwar hier im Süden auf den Frequenzen 101.1 FM oder 104.8 FM oder wie wir nachher, kurz vor 11 berichten werden, sind wir auch weltweit zu hören auf www.mixradio.eu. Ja, 2 Stunden sind wir da für euch mit dem Radiofrühstück und Bärbel sagt, wir sind die Feiertags-Early Birds. Ja, denn heute am 24. August ist in unserer Gemeinde San Bartolomé de Tirajana ein lokaler Feiertag zu Ehren des Schutzpatrons San Bartolomé. Ja, gefeiert wird hier das Fest der Schutzheiligen als lokaler Feiertag und damit sind einige Geschäfte, Banken oder Ämter oder die Gemeindeverwaltung, die sind denn heute an diesem Tag geschlossen. Ja, wir wünschen euch einen guten Start in den Montag und in diese neue Woche.
0: Ja, und natürlich sind wir auch auf den sozialen Netzwerken vertreten. Instagram-Account, der lautet mixradio_fm und auf Facebook heißen wir Mixradio Gran Canaria New Generation und wie immer Montag sagen wir vielen Dank für die lustigen Kommentare. Die meisten Kommentare hat diesmal abbekommen Casa Lola, weil sie früher Serafin, wer sie nur erinnern kann, die Strandbar am Meloneras, wo heute ja, das Einkaufszentrum ist, da war ja früher diese Serafin.
1: Das ist lange, lange her.
0: Das ist schöne lange Bilder. Her und es war die schönste Zeit ever. Die beste Paella, der beste Sangria und du hast es nicht mehr.
1: Nein.
0: Aber, und es hat sich alles getroffen. Und es war,
1: So eine urige, tavernenartige Strandbar.
0: Wie es gehört hat, mit barfuß im Strand, im Sand und da gegessen, dann Riesenpaella-Pfannen.
1: Ja.
0: Und dann so schön angestanden, wenn der Kellner nicht kam. War eine tolle Sache.
1: Genau. Ja, es geht langsam auf den Herbst zu und ich habe gesehen, du hast heute schon gepostet, wie man Heizungskosten sparen kann.
0: Ja, irgendwie muss man ja anfangen.
1: Ja, muss man schon mal anfangen. Aber das ist eine gute Idee, ja. Ja, dann starten wir vielleicht mit Musik. Ah nein, wir wollten noch ins Fenster rausschauen.
0: Ach so, ja.
1: Die sozialen Netzwerke hast du schon erzählt heute. Die hast du erzählt. Dann schauen wir raus. Kanarierblauer Himmel, einen schwächelnden Baum und keine Wolke und kein Wind.
0: Ich habe es schon gepostet, dass man uns auch glaubt und kein Mensch auf dem Parkplatz.
1: Und keiner da. Ja, der meistfotografierte Parkplatz von Playa de Ingles ist heute... Der Welt ja ist heute, ja, wie ausgestorben, denn wir haben ja lokalen, wie ich sagte, Feiertag heute.
0: Also, darum können wir die Musik etwas lauter stellen. Súbeme la radio, Enrique Iglesias, viel Spaß.

0: Genau, Supermiller-Radio. Also, wir starten mit...
1: Ja, mit meinem Thema Sonne, Mond und Sterne für Montag, den 24. August 2026. Und wir sind bei den Gezeiten mit einer Ebbe in den Tag gestartet, um 5.48 Uhr. Wir haben ansteigendes Wasser bis zur Flut um 12 Uhr und 2 Minuten und dann abfließendes Wasser mit noch einmal einer Ebbe um 18.27 Uhr. Ja, Sonnenaufgang war um 7.38 Uhr und bereits um 20.31 Uhr wird die Sonne uns wieder verlassen und mit dem Mond, wie sieht's da aus, um 18.25 Uhr wird er aufgehen und heute Nacht um 4:02 Uhr untergehen. Die Wassertemperatur, die ist sehr angenehm im Moment. Ich habe sie für euch gestern gerade getestet. Sie liegt bei 24 Grad. Und ja, wir haben es ja schon so ein bisschen angekündigt vorhin bei unserem Blick durch das große Studiofenster. Heute ist es den ganzen Tag sonnig und die Temperatur steigt auf sommerliche 30 Grad an und Regen ist keine in Sicht, denn wir haben ja noch nicht mal ein Wölkchen dazu.
0: Es wäre mir auch egal, weil mein Auto ist eh wieder schmutzig.
1: Ja.
0: So, Luftqualität, ja, schau an, die ist gut. Das freut uns ja. Und dann der UV-Index, momentan natürlich noch niedrig, liegt bei 1, aber um 11 Uhr geht er hoch auf 9 und das heißt natürlich für euch wieder gut eintreten und vielleicht die Sonne meiden. Dann Sichtweite 25 Kilometer, können wir auch unterschreiben. Und Luftfeuchtigkeit, ja, ist heute extrem, finde ich, 74%. Die Autos waren pitschepatsche nass.
1: Ja, aha. Ja. Wo dann, ich herkam, nicht.
0: Hast du eine trockene Stelle erwischt. Ja. Dann haben wir den zunehmenden Mondbegleuchtungsgrad, liegt bei 86% und der nächste Vollmond, pass auf.
1: Ich merke schon wieder.
0: Ja. Haben wir in 4 Tagen.
1: Genau.
0: Da sieht man, wie schnell immer die Zeit vergeht. Ja. Und wir schauen mal rund um die Insel. Wie gesagt, San Bartolomé de Tirajana momentan 23 Grad, Las Palmas de Gran Canaria 23 Grad, Agaete 23 Grad, Atenara 19 Grad, in Teodoro haben wir 20 Grad, Tejeda 18 Grad, das ist ein bisschen frisch. Und Mogan Beach habe 23 Grad und Arucas dürfen wir auch nicht vergessen, bei 21 Grad. Und wir hüpfen auf das Festland und da wird es jetzt langsam Herbst nicht, aber
1: nein,
0: der Sommer
1: Herbst
0: neigt
1: nicht, ja.
0: Sich.
1: Der Orno kühlt etwas ab.
0: Ja,
1: der
0: aber ich habe schon letztes Mal mir schon gesagt, Sevilla ja. Ist es gar nicht mehr. Also Murcia ist der Orno. Und zwar in Madrid teilweise bewölkt, 27 Grad. In Saragossa, da waren wir auch schon lange nicht mehr, 32 Grad bei Gewitter. Barcelona Gewitter 30 Grad, Bilbao Gewitter 31 Grad. In Gijón haben wir Gewitter 27 Grad, auch in A Coruña Starkregen bei 22 Grad. Dann schauen wir in Salamanca vorbei, Gewitter 22 Grad, in Badajoz Gewitter 28 Grad, Ciudad Real teilweise bewölkt bei 27 Grad, Sevilla auch da regnet es bei 28 Grad und jetzt wird es wieder heiß und zwar Malaga Sonne 30 Grad, in Almería Sonne Wolkenmix bei 29 Grad, Murcia 34 Grad und das bei Gewitter. Und auch in Valencia Gewitter bei 32 Grad. Und auch Palma de Mallorca schließt sich mit Gewitter an bei 32 Grad. Und in Las Palmas haben wir Bewölkung bei 28 Grad. Wie unglaublich, wie wechselhaft es ist, also wo man da schon hinguckt. Also gehen wir jetzt auf die Zugspitze.
1: Ja.
0: Und die Zugspitze... Die hat sich gerade bei mir verabschiedet. Das finde ich nicht schön, aber ich werde sie irgendwie wieder kriegen. Also sowas, das war ja aufreich jetzt.
1: Na, ich würde sagen Zugspitze 9 Grad.
0: Da bin ich bei dir. Sie hat sich bei mir auch wieder eingefunden.
1: Hat sich wieder eingefunden.
0: Und zwar das bei Sonnenwolkenmix. Dann gehen wir nach Zürich. Zürich haben wir Sonne 26 Grad, Freiburg Sonne 27 Grad. In Stuttgart Bewölkung 24 Grad, Karlsruhe auch da Wolken-Sonnenmix bei 25 Grad. In Köln, da scheint die Sonne bei 23 Grad. In Kassel haben wir Sonnenwolkenmix bei 21 Grad. Hannover, da haben wir mehr Bewölkung als Sonne bei 20 Grad. Das gleiche in Hamburg bei 20 Grad. In Kiel haben wir auch teilweise Bewölkung 21 Grad. Das gleiche in Rostock allerdings bei 20 Grad. Berlin bewölkt 21 Grad. Magdeburg bewölkt 22 Grad. Leipzig teilweise bewölkt bei 20 Grad. Das gleiche in Dresden auch. Da haben wir 20 Grad. München, da freuen sich die Münchner heute am Montag. Sonne pur bei angenehmen 22 Grad. Dann in Wien teilweise bewölkt, 26 Grad, Salzburg, Sonne pur bei 24 Grad. In Dijon in Frankreich, da gewittert es bei 29 Grad. Luxemburg Bewölkung 21 Grad, in Brüssel Sonne pur bei 22 Grad. Und Amsterdam haben wir Sonnenwolkenmix bei 21 Grad. So, dann würde ich sagen, wir machen Musik.
1: Machen Musik. Wir sind ja gut in der Zeit heute. Einfach und haben ja Zeit. Ja.
0: Hervorragend.

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0: Ja, Viola Willis mit Gonna Get Along Without You Now. So, wir sind gleich auf kriminellen Spuren.
1: Ja, so fast. Wir hatten schon Schlimmeres,
0: ja,
1: glaube ich.
0: Ja.
1: Ja, bei einer gemeinsamen Kontrolle haben verschiedene Polizeieinheiten der Gemeinde San Bartolomé de Tirajana hier im Süden von Gran Canaria jetzt in der Nacht zum Samstag, ganz brandaktuell, also ein Lokal in Playa del Inglés überprüft und die Beamten stießen vor Ort auf eine größere Gruppe Jugendlicher. Etwa 35 Minderjährige wurden dabei erwischt, wie sie in den Räumlichkeiten Alkohol tranken.
0: Ja, der Einsatz konzentriert sich auf das Hard Rock Café direkt gegenüber dem Einkaufszentrum Annexo 2. Dort stieg eine Party, die für den Veranstalter die Räume extra angemietet hatte. Zuvor hatte die Polizei mehrere Anrufe von Zeugen erhalten, die den Alkoholkonsum der Jugendlichen gemeldet hatten.
1: Ja, und bei der anschließenden Überprüfung durch die gemeinsamen Polizeieinheiten bestätigte sich der Verdacht. Die Beamten machten kurzen Prozess, nahmen die Personalien auf und warfen die rund 35 betroffenen Minderjährigen aus den Räumlichkeiten. Um das Event endgültig zu beenden, ließen die Polizisten den gesamten Saal komplett räumen. Das war ein abruptes Ende im Hard Rock Café.
0: Ja, aber da gibt es ja so viele, wo Alkohol trinken. Also
1: ja, war halt mal dort.
0: War halt mal. Na gut. Was sagen wir dazu? Nichts. Lass uns wirken.
1: Lass wirken, wir lassen's und wirken. Mach Musik dazu.
0: Genau. Justin Timberlake. Can't Stop the Feeling.

0: Amy Winehouse Back to Black.
1: Ja, und es gab ja hier eine Diskussion und wir hatten ja darüber berichtet, wie sich das mit den Ferienwohnungen und den Anmeldungen verhält, also mit dieser Vivienda Vacacional, mit diesem VV und der dazugehörigen Nummer. Und nun auf den Kanaren werden deutlich weniger Ferienwohnungen im Internet angeboten als noch vor einem Jahr. Die Zahl der inserierten Objekte auf den gängigen Online-Portalen ist um 15% eingebrochen. Das zeigen die neuen aktuellen Daten des Kanarischen Statistikinstituts ISTAC.
0: Ja, weniger Betten auf den Inseln im Angebot. Konkret wurde im vergangenen Juli auf verschiedenen Portalen insgesamt 39.678 Ferienwohnungen inseriert. Diese Unterkünfte boten zusammen 162.426 Schlafplätze. Im Vergleich zum Vorjahresmonat Juli entspricht das bei der Anzahl der Betten sogar ein Rückgang von 16%.
1: Ja, und trotz des Rückgangs war die Nachfrage nach den verbliebenen Objekten im Hochsommer extrem hoch. Von den verfügbaren Wohnungen verzeichneten im Juli 37.897 Objekte mindestens eine feste Buchung. Das bedeutet, dass stolze 95,5% des gesamten digitalen Angebots von Urlaubern genutzt wurden.
0: Ja, die Urlaubsunterkünfte konzentrierten sich stark auf wenige Regionen. Allen voran steht Teneriffa mit einem Anteil von 41% am Gesamtmarkt. Dahinter reihen sich Gran Canaria mit 21%, Lanzarote mit 17% sowie Fuerteventura mit 14% in die Statistik ein. Also Teneriffa bleibt Spitzenreiter.
1: Ja.
0: Ja, und das sind alles die Wohnungen, wo fehlen.
1: Ja.
0: Das ist traurig, aber es ist so. Ja. Wir werden Finnish, Beth, Rampampam und Timmy Thomas, Why Can We Live Together, das war aus dem Jahre 73, die meisten werden sich vielleicht doch noch erinnern können. Ja, und dann sind wir beide gleich wieder da. Was hältst du davon?
1: Mach ich mit.
0: Okay.

0: So, nächste Meldung. Der geplante Fluchtversuch von afrikanischem Festland zu den Kanaren war nur von sehr kurzer Dauer. Marokkanische Einsatzkräfte fingen zwei Boote kurz nach dem Ablegen der bei El Arain ab. Bei der Aktion verunglückte ein Insasse im Atlantik tödlich.
1: Ja, die marokkanischen Sicherheitskräfte haben an der Küste der Westsahara zwei Fluchtversuche von Migranten in Richtung der Kanaren vereitelt. Bei den Einsätzen nahe der Stadt Al Aouin wurden rund 80 Personen festgenommen. Für einen der Insassen endete der Versuch im Atlantik tödlich.
0: Ja, die Vorfälle ereigneten sich am Freitagmorgen. Nach Berichten lokaler Medien handelt es sich bei dem ersten Boot um ein motorisiertes Schlauchboot. Die Gendarmerie fing das Boot ab, als es gerade ins Wasser gelassen wurde. Dabei kam eine Person im Wasser ums Leben. Genauere Details zum Unfallhergang waren aus ermittlungstaktischen Gründen zunächst nicht mitgeteilt.
1: Bei einer koordinierten Aktion stoppten die Beamten zugleich eine zweite Gruppe von Migranten, die ebenfalls im Begriff war, mit einem Boot in Richtung der Kanaren abzulegen. Unter den insgesamt 80 Personen befanden sich rund 50 marokkanische Staatsbürger. Die restlichen Aufgegriffenen stammen aus verschiedenen Ländern der afrikanischen Sahelzone.
0: Ja, die Festgenommenen befinden sich im Gewahrsam der Behörden, um das vorgeschriebene Protokoll zu durchlaufen. Parallel dazu wurde eine Untersuchung zu den Hintergründen der Schleusung sowie zum genauen Hergang der Todesfalle eingeleitet. Der Küstenabschnitt von El Foum El Ouet gilt als bekannter Hotspot für Überfahrten auf die Kanaren, da die Küste von Lanzarote nur etwa 130 Kilometer entfernt liegt.
1: Ja, ich denke, man hat so einen Griff dran gebracht an die Sache im Moment, dass man das so ein bisschen auffängt. Ja. Es ist nicht mehr ganz so, wie soll man sagen, freizügig so.
0: Aber sind trotzdem wieder am Wochenende.
1: Ja, klar.

0: aber es, vielleicht sollen es auch Meldungen sein, damit es auch ein bisschen beruhigender wirkt.
1: Könnte auch sein. So, wir machen Musik und dann kommen die Weltnachrichten und dann lassen wir es tuten und heute lassen wir es tuten in Valencia.
0: Genau.

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2: Mit Michael Miem. Zwischen Deutschland und Italien wächst der Konflikt über den Umgang mit Migranten, die über das Mittelmeer nach Europa gelangen. Der italienische Vizeregierungschef Salvini kündigte an, Italien werde vorerst keine aus Deutschland zurückgeführten Menschen aufnehmen, solange deutsche Organisationen mit Rettungsschiffen im Mittelmeer aktiv seien. Die Bundesregierung hält dagegen an den geltenden europäischen Regeln fest und verweist dabei auch auf den seit diesem Sommer geltenden EU-Asyl- und Migrationspakt. Der Konflikt zwischen den USA, Israel und dem Iran sorgt weiterhin für Unsicherheit an den internationalen Energiemärkten. US-Präsident Trump setzt auf zusätzlichen wirtschaftlichen Druck gegen Teheran, nachdem Verhandlungen über ein Ende des Kriegs nach seinen Angaben derzeit nicht stattfinden. Eine schnelle Lösung des Konflikts gilt unter Experten als fraglich. Besonders angespannt bleibt die Lage rund um die Straße von Hormus, eine zentrale Route für den weltweiten Öltransport. Die Folgen zeigen sich vor allem bei den Preisen für Rohöl und Kraftstoffe, wobei Diesel besonders stark in den Blick gerät. Südkorea prüft erstmals praktisch, ob sich die Nordostpassage als Alternative für den Handel mit Europa nutzen lässt. Dazu ist ein Containerschiff von Busan aus zu einer kommerziellen Testfahrt gestartet. Die Route führt unter anderem nach Großbritannien, in die Niederlande und nach Polen. Während der Reise will Seoul Erfahrungen zu Fahrtdauer, Treibstoffverbrauch und Kosten sammeln. Langfristig soll die Arktis-Route eine zusätzliche Verbindung zwischen Asien und Europa werden und Busan als internationales Logistikzentrum stärken. Bundesgesundheitsminister Lindemann stellt sich gegen geplante Kürzungen bei den Rentenansprüchen von Menschen, die Angehörige pflegen. Der CDU-Politiker kündigte an, bei dieser Gruppe nicht sparen zu wollen. Unterstützung erhält er dabei von den gesetzlichen Krankenkassen, der Stiftung Patientenschutz und dem Sozialverband SOVD. Damit zeichnet sich innerhalb der Bundesregierung Streit über die geplanten Einsparungen ab. Soweit die Meldungen aus der Nachrichtenredaktion.
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6: Genau, das hört ihr nur bei uns, selbstverständlich auch am Feiertag. So, wir lassen es tuten nach Valencia.
7: Ja, aber das hört sich an wie sonst auch.
6: Ja, aber ein bisschen
7: anders, valencianisch.
6: Festlandmäßig, ja.
7: Das dauert ja auch länger, denn bis dahin.
8: Einen wunderschönen guten Morgen.
6: Einen wunderschönen guten Morgen. Jetzt fährt gerade die Polizei vorbei. Lass sie fahren mit der Sirene. Das will ich besser hören. Eines ist ein Kracher.
8: Warum kommt bei mir die Polizei vorbei?
6: Ich möchte nicht darauf eingehen.
8: Ja.
6: Mein lieber Tobias, wie geht's euch?
8: Sehr gut, wir sind im Urlaub, ist für einen gehen immer gut, oder?
6: Ja, und Valencia immer noch oder seid ihr schon gewandert?
8: Ja, wir sind immer noch in Valencia. Nee. Herrlich, schön.
6: Wetter?
8: Wetter, ja, als wir angekommen sind, war es richtig schön heiß.
6: Ja.
8: Und am nächsten Tag hat es geschüttet ohne Ende.
6: Aber das braucht ja das Festland auch, hör mal, das war ja ganz wichtig.
8: Du, es ist absolut grandios schön, also es ist alles grün, Wahnsinn.
6: Und jetzt?
8: Hier regnet es ja öfter um die Jahreszeit.
6: Ja, und das ist ja auch
8: also
6: gut.
8: Es ist wirklich schön. Und wir haben das, glaube ich, auch so richtig genossen, weil es gab so richtig Gewitter. Ich weiß nicht, wann ich mein letztes Gewitter gesehen habe, so richtig.
6: Okay. Ja, aber.
8: Weil es so richtig schön mit Blitz und Donner und allem, was dazugehört.
6: Ja, habe ich heute in den. Habe ich heute Morgen auch gehabt, überall.
8: Am nächsten Tag war blauer Himmel. Ja. Es war ein Abend und dann am nächsten Tag war wieder blauer Himmel. Also.
6: Aber heute habe ich auch viel Gewitter angesagt, heute Morgen auf dem Festland. Aber wie gesagt.
8: Heute Morgen hat es auch schon ein bisschen gedonnert und wieder ein bisschen gepieselt. Also nicht schlimm, aber ja.
6: Ja.
8: Wir sind noch zu Hause in unserem Airbnb hier.
6: Okay. Dann erzähl mir heute erstmal von unserer schnellen Nummer.
8: Ja, ich habe natürlich, wenn ich in Valencia bin, natürlich wieder ein valencianisches Rezept mitgebracht.
6: Ja, das sieht gut aus, sieht lecker aus.
8: Ist auch sau lecker. Valencia ist natürlich bereit für ihre Reisgerichte, ne? Und ich mache dir heute ein leckeres Reisgericht, Arroz al Forno.
6: Wir sind gespannt.
8: Ja, ist einfach. Ich brauche dafür
6: Reis.
8: Ja, genau, Reis. Am besten natürlich valencianischen Reis, wenn es geht. Kriegt man auch in Deutschland überall. Wie heißt die Marke nochmal?
4: La Falliera,
8: genau. Gibt's in Gran Canaria gibt es bei jedem Spar. Das ist so eine grüne Packung. Das ist richtiger Rundkornreis aus Valencia. Sehr lecker. Also wenn man den bekommt, ansonsten geht auch natürlich ein Rundkornreis. Im Notfall auch ein normaler Reis geht auch. Aber am besten natürlich mit dem valencianischen Reis. So. Dann brauche ich 400 Gramm Schweinerippchen, 100 Gramm Bauchspeck, zwei Morcillas, also das ist die spanische Blutwurst.
6: Blutwurst, ja.
8: Geht aber auch mit Chorizo, wenn ich keine Blutwurst mag, kann ich auch ganz normale Chorizo-Wurst nehmen, geht auch. Und 200 Gramm gekochte Kichererbsen aus dem Glas, kann man die auch nehmen oder halt selber kochen, je nachdem. Aber die aus dem Glas sind auch völlig okay. Eine große Kartoffel, zwei reife Tomaten, eine ganze Knoblauchknolle brauchen wir dafür, 100 Gramm geriebene Tomaten, als Ersatz kann man aber auch Dosentomaten nehmen oder halt geriebene Tomate. Dann brauche ich noch 650 Gramm Milliliter kräftige Fleischbrühe, im Notfall auch aus dem Päckchen, im Notfall. Ein Teelöffel mildes Paprikapulver, ein paar Safranfäden oder Astafran, Olivenöl, Salz und Pfeffer. So, das sind mal meine Zutaten. Dann gehe ich her, heiz mal meinen Backofen auf 220 Grad vor, Ober-Unterhitze. Mhm. Dann nehme ich eine schöne große Pfanne, da brate ich erstmal meine Rippchen mit dem Speck an. Die Morcilla auch ein bisschen anbraten, wieder herausnehmen, auf den Teller legen, auf die Seite stellen. Dann nehme ich die Kartoffeln, die schneide ich mir in Scheiben, die brate ich dann da drin auch ein bisschen an. Dann gehe ich her, nehme eine feuerfeste Form, am besten so eine flache. Dort gebe ich hinein die Kartoffelscheiben reingeben, die Tomaten, die Kichererbsen mit reingeben, alles ein bisschen miteinander durchmischen, den Fond oben drauf und den Reis, den Speck, also das Gebratene, die Mortilla, den Speck und die Rippchen oben drauf verteilen, die Knoblauchzehe nehmen und direkt in die Mitte reinsetzen und komplett so wie es ist mit in den Ofen, also nicht vorher schälen, einfach so wie es ist, ab in den Ofen für 20 bis 30 Minuten. Garn und fertig ist die Sache.
6: Das klingt flott. Ja.
8: Es ist flott, geht schnell, einfach. Man kann es auch ein bisschen variieren. Ich mache da gerne auch mal noch ein bisschen mit Erbsen mit rein oder mit grüne Bohnen. Also da kann man dann noch so ein bisschen variieren.
6: Und da schöner, so grüner, frischer, grüner Salat dazu, könnte ich mir lecker vorstellen.
8: Ja. Da muss ich dir eine Story erzählen.
6: Erzähl.
8: Ich habe ja hier so halt meine spanische Familie und wir waren zum Mittagessen verabredet. Was haben wir natürlich gegessen? Paella, ne? Ja. So, sind wir Paella essen gegangen. Man muss zugeben, wir hatten an dem Tag noch keinen guten Kaffee. Und mein Manny kommt mit ins Restaurant, wir sitzen da und dann bestellt er als erstmal einen Kaffee. Mhm. Da guckt die Kellnerin an, dass sie ihn nicht rausgeschmissen hat, war alles. Ich serviere dir alles, aber bestimmt nicht vor der Paella einen Kaffee. Der hat keinen Kaffee gekriegt.
6: Nee.
8: Also, liebe Zuhörer, kommt nicht auf die wahnsinnige Idee, einen Kaffee zu bestellen, wenn ihr danach eine Paella esst. Das wird euch nicht serviert in Valencia.
6: Ja, stimmt aber auch irgendwie. Also, irgendwie passt es ja wirklich
8: nicht. Das passt ja auch nicht. Der hat gesagt, ich serviere dir alles. Du kriegst von mir ein Bier, du kriegst von mir ein Wasser, aber du bekommst garantiert keinen Kaffee vor der Paella. Keinen Kaffee gekriegt.
6: Tja, hat sie aber recht gehabt.
8: Die Familie musste auch sehr lachen.
6: Ja. Und jetzt sag mir noch, wie lange bleibt ihr noch in Urlaub? Läuft die Biofinca trotzdem natürlich weiter ohne euch?
8: Wir fliegen jetzt schon wieder am Mittwoch nach Hause. Am Mittwoch wieder nach Hause. Ja, am Mittwoch sind wir wieder da. Mittwochnachmittag sind wir wieder auf der Finca.
6: Also, dann wieder volles Programm. Ist denn?
8: Genau, am Freitag natürlich Noche de Tapas und am Samstag haben wir unsere Afro-House-Party.
6: Ah, schon
8: mit
6: wieder?
8: Mit afrikanischem Buffet.
6: Ah, ja. Okay, das war jetzt auch in Las Palmas. Ja.
8: Was?
6: Das war auch in Las Palmas gestern. Afrikanisches Essen wurde da angriert an den Mercados.
8: Das liegt immer. Okay. Wir hatten uns allerdings nicht daran gehalten. Wir sind da selber auf die Idee gekommen.
6: Okay, ja. Ja, ich habe nur gestern.
8: Ich stehe ja so auf Afro House und so. Deswegen habe ich gesagt, das müssen wir mal machen und dann passt natürlich auch afrikanisches Essen. Ne?
6: Ja, also Anmeldung wird erforderlich sein?
8: Anmeldung unbedingt anmelden auf unserer Webseite oder WhatsApp oder per Facebook oder per Instagram, wie auch immer. Wir haben auch noch genügend Plätze frei, wird wieder ein toller Abend werden, glaube ich.
6: Also, anmelden auf jeden Fall. Dann wünschen wir euch zwei Süßen noch ein schönes, ihr habt ja noch zwei Tage, einen tollen Urlaub, einen guten Rückflug und eine tolle Afro-Party natürlich. Und wir melden uns oder hören uns wieder am nächsten Montag.
8: Jawohl, ich freue mich.
6: Liebe Grüße und viel Spaß noch. Bis dann, ciao.
8: Danke, ciao. Tschüss.
6: So, und ich werde natürlich das Rezept gleich posten bei uns in der Story. Genau. Aber jetzt gibt's erstmal wieder Musik.

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1: Ja, und im Café Mozart 2 wird euch heute Folgendes geboten, und zwar von 12 bis 15 Uhr Roberto Modesto mit lateinamerikanischer Musik. 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
1: 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So,
2: wir,
1: dann gute Nachrichten.
2: Ja, wir waren ja in Valencia und haben mit Tobi gesprochen und wir bleiben auch mit der nächsten Meldung nochmal in Valencia. Und zwar die Lage an der spanischen Mittelmeerküste hat sich nach einem Waldbrand und größeren Überschwemmungen durch Starkregen nun stabilisiert. Das am Donnerstag durch einen Blitzschlag in der Gemeinde Segorbe ausgelöste Feuer sei nun unter Kontrolle gebracht worden, teilte der Katastrophenschutz der autonomen Gemeinschaft Valencia mit.
1: Ja, rund 1000 Evakuierte des besonders bedrohten Ortes Cardova dürften zurückkehren, sagte der Bürgermeister Jesus Salmeron dem Center Cope. Sie sollten sich dort aber noch nicht länger Zeit im Freien aufhalten, sondern müssten in ihren Häusern bleiben. Insgesamt verbrannten in dem unzugänglichen gebirgigen Naturpark der Sierra Calderona 630 Quadratmeter, was knapp 900 Fußballfeldern entspricht.
2: Ja, und das Feuer war einige Kilometer weiter südlich der Gemeinde ausgebrochen und breitete sich dann im Naturpark der Sierra Calderona Richtung Gotava aus. Und an den schwierigen Löscharbeiten in dem unwegsamen Gelände waren die militärischen Kriseneinheiten, zahlreiche Feuerwehren sowie Löschhubschrauber und Löschflugzeuge im Einsatz.
1: Dürre und Rekordtemperaturen, die auch eine Folge des Klimawandels sind, machen die Vegetation extrem leicht entflammbar. Nach Daten des Waldbrandinformationssystems der Europäischen Kommission sind bei 425 Waldbränden in diesem Jahr in Spanien bereits mehr als 297.000 Hektar verbrannt, eine Fläche größer als das Saarland. Die immer höheren Temperaturen des Mittelmeers sorgen für lokale, sehr heftige Niederschläge.
2: Ja, und unterdessen gingen die Aufräumarbeiten nach Überschwemmungen durch Starkregen weiter nordöstlich der Costa Dorada weiter. Dort waren nach Angaben der Behörden am Samstagmorgen teilweise fast 200 Liter Regen pro Quadratmeter binnen weniger Stunden gemessen worden. Es habe Dutzende Verletzte gegeben. Eine Jugendliche sei in kritischem Zustand in ein Krankenhaus gebracht worden, nachdem sie in dem Ort von einer umstürzenden Mauer getroffen worden sei, teilte die Feuerwehr mit. Dabei habe es einen weiteren Schwerverletzten und einen Leichtverletzten gegeben.
1: In der katalanischen Region mussten rund 300 Menschen von Campingplätzen an der Ruta Ribera und andere Orten sowie etwa 100 Besucher einer Diskothek in Vendrell in Sicherheit gebracht werden. Viele Straßen in der Region standen zeitweise unter Wasser, Autos steckten in den Unterführungen fest. Auch der Zuverkehr war betroffen, wie die Zeitung La Vanguardia berichteten. Schlamm und umgestützte Beine versperrten die Straßen. Ja, es ist alles so.
2: Alles. Einmal Trockenheit und Feuer ja. Und auf der anderen Seite wieder Starkregen, Überschwemmungen, Überflutungen.
1: Das Beste wäre, wenn es so zusammenging. Wenn es Feuer ist, dann ist es gleich.
2: Wenn es mal wieder
1: regnet.
2: Normal würde, ja, und ja. Nicht so extrem.
1: Gut, wir machen Musik und dann kommen wir schon zu den Lokalnachrichten. heute geht's wieder flott voran, oder?
2: Flott, ja.

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3: Antonio Morales warnt. Marokko ist kein verlässlicher Partner. Der Präsident des Inselrats von Gran Canaria, Antonio Morales, warnt vor den Risiken der Abraham-Abkommen, die Marokko militärisch und diplomatisch stärken. Die Allianz zwischen den USA, Israel und Marokko habe Rabat politische und militärische Unterstützung verschafft, die es nutze, um Migrationsströme als Druckmittel gegen Europa einzusetzen. Ceuta, Melilla und die Kanaren seien von diesen direkt betroffen. Morales fordert eine europäische Strategie, die Kanaren als zentrale Akteure einbindet. Schweigen und Nachgeben hätten bisher nur mehr Druck provoziert. Statt Abhängigkeiten von Marokko zu riskieren, brauche Europa klare, überprüfbare Absprachen, besonders in Migration, Sicherheit und Handel.
4: Bürgerinitiative kritisiert Stadtpark in Las Palmas. Das Foro por la Isleta bezeichnet den neuen Stadtpark im Hafenviertel von Las Palmas als absurd und völlig sinnlos. Der Park der Hafenbehörde enttäuschte mit fehlenden Bäumen, zu viel Asphalt und keinem Schatten. Statt Grünflächen dominieren Palmen ohne Schatten und aufgeheizte Flächen. Die Initiative lehnt auch die geplante Kläranlage in der Nachbarschaft ab, wegen Umweltbelastung, Geruchsrisiko und mehr Verkehr. Die Hafenbehörde betonte, der Park sei Teil einer Strategie zur Aufwertung der Hafenflächen. Doch auch der Stadtrat distanziert sich. Stadträtin Gemma Martinez Solino verweist bei diesem Thema auf die Zuständigkeit der Hafenbehörde.
3: Mittel für Wohnen und ökologischer Wandel werden kaum abgerufen. Die Regierung der Kanarischen Insel hat bis zum Juni diesen Jahres etwa 45% des 13,1 Milliarden Haushaltes umgesetzt. Spitzenreiter sind die Ministerien für Soziales 62%, Universitäten 52% und Gesundheit 50%. Die Ressorts für Wohnen 16% und ökologischen Wandel 16% liegen weit zurück. Diese haben kaum ein Sechstel ihrer Mittel bisher abgerufen.
4: Über 800 Menschen feiern die Bajada del Carbonero in Tunte. Mehr als 800 Menschen nahmen am Sonntag an der traditionellen Bajada del Carbonero teil. Ein Höhepunkt der Patronatsfestlichkeiten zu Ehren des Apostels Bartholomäus in Tunte. Die Prozession, begleitet von der Banda Islena, startete um 18 Uhr auf der Plaza del Carbonero und erinnert an das historische Handwerk der Köhler im Mittelland von Tirajana. Alejandro Marichal, stellvertretender Bürgermeister, betonte die Bedeutung der Tradition für die Identität der Region. Am Abend folgte die Verbena del Carbonero mit Auftritt von Starmusik Leenda Joven, DJ Musik und DJ Lena. Der Höhepunkt der Feierlichkeiten am 24. August umfasste die Diana Floriada, ein Gottesdienst einer Prozession, den traditionellen kanarischen San Choco, den Freilufttanz des August Reins und ein Abschlussgala zu Ehren von Nuria Medina Mijas.
3: Zwei Verletzte bei Autoüberschlag auf Gran Canaria. Auf der GC 501 in Richtung Castillo del Romeral überschlug sich am 23.08.2026 gegen 14 Uhr ein Fahrzeug. Ein 73-jähriger Mann und ein 9-jähriges Kind erlitten mittelschwere Verletzungen und wurden in die Universitätskliniken Gran Canarias gebracht. Die Feuerwehr, Guardia Civil und die örtliche Polizei waren im Einsatz, um die Insassen zu bergen und das Fahrzeug zu sichern.
4: Ja, das wären die Lokalnachrichten auf Mixradio Gran Canaria. Könnt ihr natürlich jederzeit nachlesen auf unserer Webseite www.mixradio.eu, Instagram oder aber Facebook. Und wir haben auch schon ein Video reingestellt von der Pajada del Carbonero in Tunte. Und zwar die liebe Elli war gestern dort und war begeistert. Und ihr könnt es auf den Videos sehen. Wir haben es in der Story und bei Facebook auch normal gepostet. Da ging die Post ab. Und bei uns gleich auch mit Luis Enrique, Yo no sé mañana.

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0: wir schon zu unseren Zahlen. Wir haben, die Zeit rennt immer so die letzten paar Stunden.
1: Ja, klar. Und so. Das ist doch immer der Beweis dafür, dass es nicht umsonst heißt www.mixradio.eu.
0: Genau, das sind unsere Hörer, die auf die Seite gehen und uns über Webradio hören. Also nicht Siri, die sind nicht dabei, oder Alexa, sondern nur auf unserer Seite. So, Mixradio wurde gehört in Deutschland, in Spanien, in der Schweiz, in Österreich, in Belgien, auch in den Vereinigten Staaten lauschte man Mixradio, in Tschechien, in Niederlande, in Algerien, in Andorra hört man Mixradio, in Irland, in Schweden, in China, in Japan, in Ungarn, in Finnland, in dem Vereinigten Königreich, in Afghanistan.
1: Immer noch.
0: Und Cabo Verde, in Dänemark hört man Mixradio, in Frankreich, Kanada, Norwegen, Polen, Portugal und Äquatorial Guinea. Und noch zwei andere, die sind aber noch nicht aufgezeichnet. Wir sagen wie immer, vielen, vielen Dank, empfehlt uns weiter.
1: Ja, und wir verabschieden uns jetzt schon, denn das war das Radiofrühstück, die Montagsausgabe von 9 bis 11 Uhr mit Bärbel und Thomas. Ja, aber ihr wisst, wir haben ganz viele Live-Moderationen hier und so geht es dann auch live weiter. Und zwar mit Melvin, der gute Laune-Mittag startet jetzt von 11 bis 13 Uhr und dann von 13 bis 15 Uhr ist Elli dran mit Sonne, Sand und Meer. Und Playa Aventura wartet auf euch, der Pascal von 15 bis 17 Uhr. Also volles Programm, dranbleiben. Dazwischen haben wir auch noch die Nachrichten. Und wir verabschieden uns, oder ich verabschiede mich erstmal. Bis morgen früh, pünktlich um 9, werden wir beide wieder da sein mit dem Radiofrühstück.
0: Ich schließe mich an und wie gesagt, wir haben volles Programm. Und ich freue mich auf morgen. Kurz und knackig. Und verabschieden uns mit Lady Gaga, Hold My Hand aus dem neuen Film Top Gun. Hast du ihn schon gesehen, Top Gun?
1: Nein, nicht.
0: Genial. So, adios, hasta luego.

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3: Mit Michael Miem. Zwischen Deutschland und Italien wächst der Konflikt über den Umgang mit Migranten, die über das Mittelmeer nach Europa gelangen. Der italienische Vizeregierungschef Salvini kündigte an, Italien werde vorerst keine aus Deutschland zurückgeführten Menschen aufnehmen, solange deutsche Organisationen mit Rettungsschiffen im Mittelmeer aktiv seien. Die Bundesregierung hält dagegen an den geltenden europäischen Regeln fest und verweist dabei auch auf den seit diesem Sommer geltenden EU-Asyl- und Migrationspakt. Der Konflikt zwischen den USA, Israel und dem Iran sorgt weiterhin für Unsicherheit an den internationalen Energiemärkten. US-Präsident Trump setzt auf zusätzlichen wirtschaftlichen Druck gegen Teheran, nachdem Verhandlungen über ein Ende des Kriegs nach seinen Angaben derzeit nicht stattfinden. Eine schnelle Lösung des Konflikts gilt unter Experten als fraglich. Besonders angespannt bleibt die Lage rund um die Straße von Hormus, eine zentrale Route für den weltweiten Öltransport. Die Folgen zeigen sich vor allem bei den Preisen für Rohöl und Kraftstoffe, wobei Diesel besonders stark in den Blick gerät. Südkorea prüft erstmals praktisch, ob sich die Nordostpassage als Alternative für den Handel mit Europa nutzen lässt. Dazu ist ein Containerschiff von Busan aus zu einer kommerziellen Testfahrt gestartet. Die Route führt unter anderem nach Großbritannien, in die Niederlande und nach Polen. Während der Reise will Seoul Erfahrungen zu Fahrtdauer, Treibstoffverbrauch und Kosten sammeln. Langfristig soll die Arktis-Route eine zusätzliche Verbindung zwischen Asien und Europa werden und Busan als internationales Logistikzentrum stärken. Bundesgesundheitsminister Lindemann stellt sich gegen geplante Kürzungen bei den Rentenansprüchen von Menschen, die Angehörige pflegen. Der CDU-Politiker kündigte an, bei dieser Gruppe nicht sparen zu wollen. Unterstützung erhält er dabei von den gesetzlichen Krankenkassen, der Stiftung Patientenschutz und dem Sozialverband SOVD. Damit zeichnet sich innerhalb der Bundesregierung Streit über die geplanten Einsparungen ab. Soweit die Meldungen aus der Nachrichtenredaktion.
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Das sind unsere Radiowellen hier auf der Insel. Und hier kommt wie immer von 11 bis 13 Uhr eure Prise Gute Laune mit dem Gute Laune Mittag mit mir, Melvin. Ich freue mich, dass ihr eingeschaltet habt an diesem wunderschönen Montag mit einem einfach fantastischen blauen kanarischen Himmel. Und ihr könnt Mixradio Gran Canaria natürlich auch über unser Webradio hören, nämlich über www.mixradio.eu. Da einfach auf die Kopfhörer klicken und dann geht das ganz einfach weltweit von Argentinien bis Australien rund um den Globus, wenn auch eure Urlaubszeit zum Beispiel hier auf der Insel dann vorbei ist. Und wir haben es jetzt 11.02 Uhr kanarischer Zeit beziehungsweise 12.02 Uhr auf dem europäischen Festland. Und ich rede wie immer nicht zu viel im heißen Brei, sondern wir spielen natürlich gleich schon die besten Hits. Und hier kommt Dua Lipa mit Hotter Than Hell.

Coldplay gemeinsam mit BTS und das war natürlich der Songtitel My Universe. Und heute kommen wir mal bei meinem ersten Thema zu euch Vätern, denn das ist ja manchmal auch gar nicht so unwichtig in der Familie, auch mal ein bisschen auf die, sagen wir mal, Rolle des Vaters zu schauen. Da schauen wir heute mal auf eine Studie, die herausgefunden hat, dass die Interaktion mit dem Vater tatsächlich mehr die Kindheit beeinflusst als, also die junge Kinder mehr beeinflusst als die Interaktion mit der Mutter. Denn lange hat man ja angenommen, dass die Interaktion mit Müttern von kleinen Kindern deutlich mehr für ihre psychische Gesundheit macht, aber auch für andere Dinge. Und tatsächlich ist es eher so, und das sagt eine Langzeitstudie mit 292 Familien, deren Ergebnis ist eher, dass tatsächlich dass nämlich, wenn Kinder mehr mit ihren Vätern Kontakt haben und auch generell, dass das deutlich bessere Vorteile erzielt, auch generell für die Gesundheit des Kindes, zum Beispiel angefangen bei der Herzgesundheit. Und diese Unterschiede konnten eben nicht bei Müttern festgestellt werden. Und auch noch das Interessante ist, es ging bei dieser Studie nicht darum, den Erziehungsstil sich der Eltern anzuschauen, sondern es ging nur darum, wie steht es um die Gesundheit der Kinder. Und somit ergab die Studie nämlich, dass Väter, die ihren 10 Monate alten Säuglingen weniger Aufmerksamkeit schenken, die hatten nämlich häufiger Schwierigkeiten in der gemeinsamen Elternschaft und zogen sich stattdessen eher zurück oder konkurrierten mit quasi dem Kind um die Aufmerksamkeit der Mutter. Und im Alter von 7 Jahren wiesen eben genau diese Kinder zunehmend häufiger Anzeichen für Herz-Kreislauf-Erkrankungen oder Stoffwechselstörungen auf, wie zum Beispiel Entzündungen und einen erhöhten Blutzuckerspiegel. Und übrigens das Verhalten der Mütter, das hatte eben überhaupt keinen vergleichbaren Effekt wie bei den Vätern. Und das zeigt eben auch, dass man sich eher mehr anschauen müsste, wie eigentlich quasi die Familiendynamik ist, also bei allen Familienmitgliedern, bei Vätern und bei Müttern. Und woran das konkret genau liegen könnte, dass eben Väter doch einen größeren Einfluss haben, das schauen wir uns gleich einmal ein bisschen genauer an.

Und das war auch wieder ein recht kurzer Song von, jetzt bin ich einmal runtergerutscht hier, also das ist hier heute schon wieder super hier mit meinem Dokument, da bin ich schon wieder richtig gut drin. Aber jetzt habe ich es gefunden, denn wir sind natürlich weiterhin noch bei den Forschungsergebnissen, die nämlich zeigen, dass die Interaktion mit dem Vater die Gesundheit von Kindern deutlich mehr beeinflusst als die von Müttern. Und das ist nämlich wirklich sehr, sehr spannend, denn das bedeutet nämlich auch, dass Väter eben doch sehr, sehr wichtig sind eben für die Gesundheit eines Kindes und eben nicht nur die Mutter quasi die Hauptrolle spielen sollte, was zum Beispiel die ersten Monate eines Säuglings angehen, aber auch weiterhin, denn so ist es zum Beispiel echt spannend, denn wenn man sich jetzt mal hier ein paar Sachen anguckt aus dieser Studie, ist es nämlich so, dass eben Väter, die zum Beispiel eher wenig mit Kindern dann interagiert haben, die hatten dann doch eher mal, sagen wir mal, emotionale Spannung. Das heißt, die Eltern hatten am Ende mehr Konflikte als jene, die eben wo beide sich eben sehr auf das Kind konzentriert haben und in dem Sinne auch gleichwertig Kontakt mit dem Kind hatten. Somit wurden zum Beispiel, Familienstreitereien eher weniger. Und das hat am Ende auch dafür gesorgt, dass eben diese Dreiecksbeziehung, könnte man sagen, war ja nun mal in einer Familie am Anfang, sind es ja meistens drei Personen, außer natürlich es sind Zwillinge, in dem Sinne dann auch dort der Beziehungsstress deutlich geringer war als bei denen, wo eben es dazu kam, dass eben ein Elternteil, in der Regel ja der Vater, weniger Kontakt mit dem Neugeborenen hatte. Und zum anderen kommt eben noch mit dazu, dass auch tatsächlich für das Elternteil, in der Regel ja immer noch häufig der Mann, der eben Geld verdienen muss und in der Regel noch arbeiten ist, im Zweifel eben auch Zeit verloren geht, weil dann am Ende auch ein Ungleichgewicht entsteht, was eben nicht mehr so zu erfüllen geht. Und das wiederum kann auch dafür sorgen, dass zum Beispiel selbst Urlaube gar nicht so entspannt mehr ablaufen, eben weil dann natürlich wieder das Kind und ein Elternteil um die Aufmerksamkeit eines anderen konkurrieren. Und das wiederum ist nicht optimal. Und das Problem zum anderen ist ja auch nochmal, das habe ich am Anfang euch eben gerade auch schon ein bisschen erzählt, ist tatsächlich, dass die Gesundheit der Kinder, was bestimmte Krankheiten angeht, eben steigt. Woran genau das explizit liegen kann, das konnten die Forscher nicht feststellen. Aber zumindest hat anscheinend das nur dafür gesorgt, eben das vermutlich, weil vielleicht mehr psychischer Stress tatsächlich für das Kind ist. Und Kinder können ja nun mal nicht immer gleich alles sagen, was sie fühlen, wie bestimmte Dinge in ihnen aussehen. Das funktioniert ja in der Regel nicht. Das vielleicht ist auch daran liegt, dass sie eben diesen Stress zwischen den Eltern vielleicht mehr mitbekommen als vielleicht wir Erwachsene und dementsprechend eben dann mehr Probleme, zum Beispiel was das Herz angeht oder bestimmte andere Faktoren eben da mehr belastet sind. Das bedeutet eben auch, vielleicht auch ihr lieben Väter, die vielleicht auch gerade zuhören, vielleicht schaut ihr doch mal mehr nach den Kindern, denn das sorgt eben bei denen auch dafür, dass sie am Ende gesünder sind. Und ich glaube, gesunde Kinder, das wollen wir alle und ich glaube, das ist doch eine wirklich gute Sache auch mal, wenn sich damit auch mal Forschende mit beschäftigt haben.

Und um 11.27 Uhr schauen wir jetzt nochmal kurz auf die Themen, um die es heute in Lokalnachrichten geht. Und da warnt Antonio Morales davor, dass Marokko kein verlässlicher Partner mehr sei. Eine Bürgerinitiative kritisiert den Stadtpark in Las Palmas. Die Mittel für Wohnen und ökologischen Wandel, die werden auf den Kanarischen Inseln kaum abgerufen. Und über 800 Menschen feiern die Bajada del Carbonero in Tunte. Und es gab 2 Verletzte bei einem Autoüberschlag auf Gran Canaria. Bis dann haben wir noch ein bisschen Zeit und da läuft dann noch ein Song und der kommt jetzt.

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1: Und heute ist Montag, der 24. August und wir haben es 11.30 Uhr kanarischer Zeit. Antonio Morales warnt, Marokko ist kein verlässlicher Partner. Der Präsident des Inselrates von Gran Canaria, Antonio Morales, warnt vor den Risiken der Abraham-Abkommen, die Marokko militärisch und diplomatisch stärken. Die Allianz zwischen den USA, Israel und Marokko habe Rabat politische und militärische Unterstützung verschafft, die es nutze, um Migrationsströme als Druckmittel gegen Europa einzusetzen. Ceuta, Melilla und die Kanaren seien von diesen direkt betroffen. Morales fordert eine europäische Strategie, die die Kanaren als zentralen Akteur mit einbindet. Schweigen und Nachgeben hätten bisher nur mehr Druck provoziert. Statt Abhängigkeiten von Marokko zu riskieren, brauche Europa klare, überprüfbare Absprachen, besonders im Migration, Sicherheit und Handel. Bürgerinitiative kritisiert Stadtpark in Las Palmas. Das Foro por la Isleta bezeichnet den neuen Stadtpark im Hafenviertel von Las Palmas als absurd und völlig sinnlos. Der Park der Hafenbehörde enttäusche mit fehlenden Bäumen, zu viel Asphalt und keinem Schatten. Statt Grünflächen dominieren Palmen ohne Schatten und aufgeheizte Flächen. Die Initiative lehnt auch die geplante Kläranlage in der Nachbarschaft ab, wegen Umweltbelastung, Geruchsrisiko und mehr Verkehr. Die Hafenbehörde betont, der Park sei Teil einer Strategie zur Aufwertung der Hafenflächen, doch auch der Stadtrat distanziert sich. Stadträtin Gemma Martinez Solgno verweist bei diesem Thema auf die Zuständigkeit der Hafenbehörde. Mittel für Wohnen und ökologischen Wandel werden kaum abgerufen. Die Regierung der Kanarischen Inseln hat bis zum Juni diesen Jahres etwa 45% des 13 Milliarden Haushaltes umgesetzt. Spitzenreiter sind die Ministerien für Soziales, die Universitäten und Gesundheit. Die Ressorts für Wohnen und ökologischen Wandel liegen weit zurück. Diese haben kaum ein Sechstel ihrer Mittel bisher abgerufen. Über 800 Menschen feiern die Bajada del Carbonero in Tunte. Mehr als 800 Menschen nahmen am Sonntag an dem traditionellen Bajada del Carbonero teil, einem Höhepunkt der Patronas-Festigkeiten zu Ehren des Apostel Bartholomäus in Tunte. Die Prozession, begleitet von der Banda Isleña, startete um 18 Uhr auf dem Plaza del Carbonero und erinnerte an das historische Handwerk der Köhler im Mittelland von Tiaxana. Alejandro Mirajal, stellvertretender Bürgermeister, betonte die Bedeutung der Tradition für die Identität der Region. Am Abend folgte die Verbena del Carbonero mit Auftritten von Star Music, Legenda Joven, DJ Music und DJ Linea. Der Höhepunkt der Feierlichkeiten am 24. August umfasst die Diana Florianada, einen Gottesdienst, eine Prozession, den traditionellen kanarischen Zancojo, den Freilufttanz August Rains und eine Abschlussgala zu Ehren von Nuria Medina Mejías. Zwei Verletzte bei Autoüberschlag auf Gran Canaria. Auf der GC501 in Richtung Castilla de Romaral in der Region San Bartolomé de Jarana überschlug sich am 23. August gegen 14 Uhr ein Fahrzeug. Ein 73-jähriger Mann und ein 9-jähriges Kind erlitten mittelschwere Verletzungen und wurden in die Universitätskliniken Gran Canarias gebracht. Die Feuerwehr, Guardia Civil und die örtliche Polizei waren im Einsatz, um die Insassen zu bergen und das Fahrzeug zu sichern. Das waren die Lokalnachrichten hier auf Mixradio Gran Canaria. Die könnt ihr wie immer nachlesen auf unserer Website unter www.mixradio.eu und da einfach auf Lokalnachrichten klicken oder ihr geht auf Facebook. Da heißen wir Mixradio Gran Canaria New Generation oder ihr findet uns auch auf Instagram unter mixradio_fm.

Ellie Goulding mit Love Me Like You Do hier auf Mixradio Gran Canaria. Und jetzt kommen wir hier zu meinem Tipp, den ich für euch mitgebracht habe, denn es geht heute um eine goldene Tofu-Nudelschüssel. Also eine, sagen wir mal, kleine Ball, die ihr euch machen könnt und danach eigentlich schon satt seid. Denn das ist nämlich ein vietnamesisches Reisnudelrezept. Das kommt nämlich ursprünglich aus Hanoi und da ist noch ein bisschen Schweinefleisch mit dabei. Und die vegane Variante bietet eben goldgelbe mit Kurkuma passierte Tofuwürfel, serviert mit knackigem Rotkostgemüse und natürlich mit einem pikanten Dip. Und das war's eigentlich auch schon. In der Regel kommt dann noch doch sehr interessante Zutaten dazu, wie zum Beispiel Limetten, Ahornsirup, ein bisschen Soja, ein bisschen Knoblauch und dann gibt es eigentlich schon den sehr süß-sauer-scharfen Geschmack dieses Gerichtes. Und wie wir das am besten machen, darum geht's gleich, aber vorher hören wir erstmal nochmal ein bisschen Musik.

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3: Drei Kamele laufen bei 43 Grad durch die Wüste. Die Sonne steht auf 12 Uhr und bis zur nächsten Wasserstelle müssen die Kamele noch 4 Tage laufen. 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Wie viele Körner Sand liegen am Timmendorfer Strand?
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Fire of the Sun mit Walking on a Dream hier bei Mix Radio Gran Canaria um 11.47 Uhr kanarischer Zeit. Und wir bleiben natürlich nochmal kurz bei der goldenen Tofu-Nudelschüssel, nämlich die vegane oder beziehungsweise vegetarische Variante für nämlich das klassische vietnamesische Gericht, denn das ist mit Schweinefleisch. Ja, und wie machen wir das natürlich? Also für den Salat braucht ihr erstmal natürlich einen großen Topf mit Salzwasser, den zum Kochen bringen, dann die Reisnudeln hinzufügen und nach Packungsanweisung bis fest kochen. Dabei die Nudeln vorsichtig mit einem Holzstäbchen oder einer Zange trennen, abgießen und mit kaltem Wasser abschrecken und dann nochmal erneut abgießen. Dann in der Zwischenzeit Olivenöl, Kurkuma, ein Teelöffel Salz und ein bisschen Pfeffer in einer mittelgroßen Schüssel verrühren, den Tofu dazugeben und vorsichtig vermengen, bis er vollständig mit einer Marinade bedeckt ist. Im dritten Schritt braucht ihr dann noch eine etwas größere Pfanne, die bei mittlerer bis hoher Hitze einmal bis ein bis zwei Minuten erhitzen, dann Tofuwürfel hinzufügen, also die, die ihr gerade in der Marinade hattet, und von jeder Seite goldbraun braten. Das dauert so etwa zwei Minuten pro Seite. Je nach Größe der Pfanne natürlich müsst ihr gucken, wegen den Portionen, wie viel ihr da genau machen wollt. Und im vierten Schritt kommt dann tatsächlich noch Veganes nämlich mit hinzu, nämlich einmal Limettensaft, Ahornsirup, Sojasauce, Knoblauch, Thai-Chili und ein bisschen Salz, das müsst ihr in eine Schüssel geben und einmal schön vermixen, denn das ist in dem Sinne die scharfe Soße, die eben sonst vom Schweinefleisch kommen würde, deswegen hier ja in dem Sinne das vegane Pendant. Und im fünften Schritt müsst ihr einfach die Nudeln nur noch ein bisschen beträufeln mit ein bisschen Olivenöl, natürlich ein bisschen Salz und dann kommen natürlich schon nehmen Sie das Dressing, was wir gerade gemacht haben, mit dazu und die Tofuwürfel. Und im Zweifel könnt ihr noch eine zweite Schüssel für euch vorbereiten mit ein bisschen Salat von Karotten, Gurken und eben weiteren Kräutern. Und dann seid ihr eigentlich schon fertig. Und manchmal könnt ihr eben den Salat noch ein bisschen mit Erdnüssen garnieren. Und fertig ist das Gericht. Und interessant ist auch, Nudelsuppe und Soßen, die sind bis zu 24 Stunden haltbar. Und ihr könnt sie im Kühlschrank natürlich aufbewahren, aber in der Regel schmeckt natürlich wie immer alles ganz frisch deutlich besser. Und jetzt hören wir erstmal noch ein bisschen Musik und dann hören wir uns zur vollen Stunde wieder.

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4: Mit Michael Miem. Zwischen Deutschland und Italien wächst der Konflikt über den Umgang mit Migranten, die über das Mittelmeer nach Europa gelangen. Der italienische Vizeregierungschef Salvini kündigte an, Italien werde vorerst keine aus Deutschland zurückgeführten Menschen aufnehmen, solange deutsche Organisationen mit Rettungsschiffen im Mittelmeer aktiv seien. Die Bundesregierung hält dagegen an den geltenden europäischen Regeln fest und verweist dabei auch auf den seit diesem Sommer geltenden EU-Asyl- und Migrationspakt. Der Konflikt zwischen den USA, Israel und dem Iran sorgt weiterhin für Unsicherheit an den internationalen Energiemärkten. US-Präsident Trump setzt auf zusätzlichen wirtschaftlichen Druck gegen Teheran, nachdem Verhandlungen über ein Ende des Kriegs nach seinen Angaben derzeit nicht stattfinden. Eine schnelle Lösung des Konflikts gilt unter Experten als fraglich. Besonders angespannt bleibt die Lage rund um die Straße von Hormus, eine zentrale Route für den weltweiten Öltransport. Die Folgen zeigen sich vor allem bei den Preisen für Rohöl und Kraftstoffe, wobei Diesel besonders stark in den Blick gerät. Südkorea prüft erstmals praktisch, ob sich die Nordostpassage als Alternative für den Handel mit Europa nutzen lässt. Dazu ist ein Containerschiff von Busan aus zu einer kommerziellen Testfahrt gestartet. Die Route führt unter anderem nach Großbritannien, in die Niederlande und nach Polen. Während der Reise will Seoul Erfahrungen zu Fahrtdauer, Treibstoffverbrauch und Kosten sammeln. Langfristig soll die Arktis-Route eine zusätzliche Verbindung zwischen Asien und Europa werden und Busan als internationales Logistikzentrum stärken. Bundesgesundheitsminister Lindemann stellt sich gegen geplante Kürzungen bei den Rentenansprüchen von Menschen, die Angehörige pflegen. Der CDU-Politiker kündigte an, bei dieser Gruppe nicht sparen zu wollen. Unterstützung erhält er dabei von den gesetzlichen Krankenkassen, der Stiftung Patientenschutz und dem Sozialverband SOVD. Damit zeichnet sich innerhalb der Bundesregierung Streit über die geplanten Einsparungen ab. Soweit die Meldungen aus der Nachrichtenredaktion.
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Und ihr hört weiterhin Mix Radio Gran Canaria und wir haben es jetzt genau 12.01 Uhr kanarischer Zeit, beziehungsweise 12 Uhr, nee, nicht 12 Uhr, sondern 13.01 Uhr auf dem europäischen Festland. Und ihr hört den Gute Laune Mittag mit mir, Welvin. 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Da einfach auf die Kopfhörer klicken und zack, könnt ihr uns einmal rund um die Welt hören, von Argentinien bis Australien, wenn ihr natürlich den Urlaub weiter im Ohr haben wollt. Und natürlich an der Stelle auch nochmal die kleine Empfehlung. 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Oder wenn wir auch mal unterwegs auf der Insel sind und natürlich nochmal ein, zwei Sachen für euch recherchieren. Und jetzt mache ich erstmal musikalisch hier weiter mit einem kleinen Songwunsch. Der kam hier direkt aus der Redaktion. Und das sind die Pointer Sisters mit I'm So Excited.

Und das waren Kylie Minogue und In Years and Years mit A Second to Midnight. Und jetzt kommen wir zu einem Thema, das ist manchmal für den Urlaub auch nicht ganz so toll, aber es ist sehr menschlich, denn es geht um Neid. Und ich glaube, das kennt ihr alle, wenn zum Beispiel jemand folgende Situation mehr Eiskugeln essen kann wie ihr, weil zum Beispiel ihr Angst habt, ihr nehmt dann zum Beispiel zu. Das ist ja vor allem eher bei jüngeren Menschen manchmal ein Thema, vor allem wenn man vielleicht doch ein bisschen auf sein Körperbild guckt oder wenn zum Beispiel jemand am Buffet im Hotel einfach sehr, sehr viel essen kann und ihr zum Beispiel nicht, weil ihr sehr schnell satt werdet oder eben, ich sag mal, schneller den Appetit verliert oder ähnliches und man ja dann doch mal das Gefühl hat, oh, verpasse ich jetzt irgendwas, oder wenn jemand gut schlafen kann und ihr nicht, dann wird man manchmal doch, glaube ich, relativ schnell neidisch, zumindest so geht es mir, weil ich in der Regel recht, sagen wir mal, doch eher nicht so gut und tief schlafe und dann ist man doch ein bisschen, ich will nicht sagen wütend auf andere, aber zumindest eine Sache, die kann ich euch an dieser Stelle einmal sagen, es ist erstens ganz normal. Denn, das sagt nämlich Sozialwissenschaftlerin Stacey Kim, die kommt nämlich auch aus den Vereinigten Staaten und die sagt unter anderem, dass es ganz normal ist, dass man eben seine Freunde und auch Bekannte eben mal beneidet, denn soziale Vergleiche sind nämlich notwendig, um zu lernen, wie man in einer Gruppe lebt und deshalb ist das eigentlich doch eine Sache, die eben ganz normal im Alltag passiert und das Problem ist eben eher, dass wir, wenn wir unseren Neid nicht hinterfragen, dann wird es für uns ein Problem und vor allem wir schämen uns dann darum und verdrängen ihn deshalb. Und das kann ja manchmal auch für zwischenmenschliche Beziehungen nicht so gut sein. Und wie wir es aber hinbekommen, dass eben zum Beispiel Neid nicht in Bitterkeit oder Selbstmitleid sich ausufert, das schauen wir uns gleich mal an, weil das sind ein paar gute Tipps, die helfen weiter und so wird auch euer Urlaub nicht manchmal zu einer, sagen wir mal, kleinen Streitkatastrophe am Ende.

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Justin Bieber gemeinsam mit Daniel Caesar und Givion und Peaches war natürlich der Song. Und jetzt bleiben wir einmal ein bisschen weiter noch bei dem Thema Neid, denn es ist nämlich völlig normal, Freunde zu beneiden. Und wie wir eben doch diesen brennenden Groll in Erkenntnis und Motivation umwandeln können, darum geht's jetzt. Denn wir müssen uns erstmal anschauen, was ist denn eigentlich unter der Oberfläche so los? Wenn wir innehalten und Neid untersuchen, entdecken wir meistens darin tief eingebettete ein Verlangen nach eben bestimmten Dingen, die wir vielleicht selber nicht haben können. Und das sollte man sich erstmal bewusst machen, dass wir vielleicht bestimmte Dinge, zum Beispiel das fette Auto, was jemand anderes hat, eben vielleicht nicht selber haben können und dass es aber auch nicht schlimm ist. Oder eben, dass wir gucken, wenn andere zum Beispiel eine tolle Küche haben und man selber jetzt vielleicht nicht, dass man dann eben guckt, wie kann ich vielleicht in meiner ein bisschen was ändern, dass sie zum Beispiel auch cool aussieht, indem man sich zum Beispiel ein neues Küchengerät beschafft. Und wir können natürlich nochmal gucken, wie wir Bosheit auch vermeiden können, denn es kann ja auch relativ schnell passieren, dass wir eben den leichten Neid, dass man jemanden nur darum beneidet, dass er zum Beispiel ein besseres Auto hat, in bösartigen Neid sich verändert, indem man dann eher doch den Wunsch hat, dem anderen eher zu schaden oder dem etwas Schlechtes zu wünschen. Denn das ist in der Regel gar nicht so gut, auch für eine Beziehung mit dem Menschen, weil dann funktionieren eventuell ganz leichte Gespräche irgendwann gar nicht mehr. Das heißt, wir sollten eher dafür vielleicht eine Balance finden und nicht wirklich immer darauf gucken, dass jemand wirklich zum Beispiel das perfekte Leben hat, so wie es zumindest für uns wirkt. Und auch als dritter Schritt, das ist mal ganz wichtig, es erstmal anderen erzählen. Vielleicht auch einem Freund oder jemanden, den man sehr gut kennt, dass man erstmal sagt, okay, hey, ich habe das und das Problem, so sieht das gerade bei mir aus. Und auch vielleicht ganz ehrlich ist, dass man eben sagt, ey, ich bin auf diese Person sehr, sehr neidisch und ich habe auch das Gefühl, dass in dem Sinne sich diese Person zum Beispiel mehr leisten kann als ich. Wie kann ich damit umgehen? Hast du da irgendwie Tipps für mich? Und in dem Sinne hilft das auch schon, weil man dann in dem Sinne anderen vertraut und eben auch sagen kann, ja, ich stehe halt dazu, dass das so ist. Und das ist in dem Sinne auch schon mal ziemlich gut, eben genau das anzugehen, wenn es wirklich sehr, sehr ausartet. Aber ganz leichter Neid, zum Beispiel, dass jemand mehr essen kann als ihr, wenn ihr gerade im Urlaub seid, das ist ganz normal und das ist auch nicht schlimm. Und das kann man auch ganz ehrlich ansprechen. Denn in der Regel weiß ja vielleicht auch der Gegenüber, dass es genau so ist. Und jetzt machen wir erstmal weiter musikalisch mit Jörg Ezra und dem Song Budapest.

David Guetta gemeinsam mit Sia Titanium hatten wir gerade gehört. Und jetzt kommen wir einmal noch zu einem Thema, das vielleicht alle, die den Planetenspruch kennen, natürlich sehr interessieren könnte. Denn der NASA-Chef, der entfacht nämlich den Streit um den Planetenstatus von Pluto neu. Denn vor 20 Jahren hat ja Pluto nun mal seinen Status als Planet verloren und wurde zum Zwergplaneten degradiert. Aber NASA-Chef Jared Isaacman will das nun wieder anscheinend ändern. Dabei geht es ihm in erster Linie um nationale Ehre. Schließlich war Pluto der einzige Planet, der von einem Amerikaner entdeckt wurde. Denn am 18. Februar 1930 erspähte Clyde Tombaugh auf Fotoplatten des Himmels einen winzigen Lichtpunkt, das sich sehr langsam gegenüber den Sternen bewegte. Damit hatte der US-amerikanische Astronom Pluto entdeckt, eine eisige Welt weit jenseits von Neptun, 40 Mal weiter von der Sonne entfernt als die Erde. Und jahrzehntelang galt Pluto unangefochten als 9. Planet unseres Sonnensystems. Und vor 20 Jahren änderte sich das nämlich, denn gegen Ende des 20. Jahrhunderts stießen Astronomen auf eine wachsende Zahl weiter Objekte, die jenseits des Planeten Neptun auf ähnlichen Bahnen um die Sonne kreisen wie eben Pluto. Und als Himmelsforscher 2005 mit Eris ein Trans-Neptun-Objekt entdeckten, das ähnlich groß und sogar etwas massereicher ist als Pluto, machten sie eben sich unter ihnen Unruhe breit, denn jetzt war nämlich die große Frage, naja, sollte man eben diese ganzen kleinen Objekte als Planeten zählen? Und dann gab es eben am 26. August 2006 die Entscheidung, nein, Pluto ist ein Zwergplanet und alle anderen weiteren neuen Objekte, die man bis dahin gefunden hat, eben auch. Und Ceres zum Beispiel, den traf eben ein ähnliches Schicksal, das ist nämlich auch ein kleines Planet und der wurde eben auch zum Zwergplaneten degradiert. Doch eben auch in den folgenden Jahren entdeckten eben Forscher immer weitere solcher Objekte und eben auch die Diskussion darum, ob Pluto ein Planet bleibt oder nicht, der eben bleibt. Und diese Diskussion wurde jetzt nur angefacht und wie gesagt, was eben die NASA davon hält und weitere, Pluto wieder den Planetenstatus zurückzugeben, darum geht es gleich und noch ein bisschen mehr Fachwissen, dass ihr dann nochmal heute beim Talk mit der Familie nochmal richtig Sachen droppen könnt, womit keiner gerechnet hat.

Das waren Kart mit Olla Olla, also auf Deutsch übersetzt mit Hallo, Hallo. Und ja, auch der Pluto, er meldet sich zurück, oder zumindest die Debatte darum, ob Pluto nicht doch wieder ein Planet sein könnte. Und da hat eben der NASA-Chef Jared Isaacman vor kurzem nochmal überraschend gesagt, naja, man würde drüber nachdenken, eben weil Pluto von einem Amerikaner entdeckt wurde. Und das wäre doch eigentlich wichtig, wenn Pluto dann zumindest ein Planet bleibt. Das Problem an dieser ganzen Geschichte ist, da sagen auch gerade viele Wissenschaftler und Astronomen, naja, wir gucken mal, wie das ist, weil das gab es ja schon in der jüngeren Vergangenheit ab und zu einmal. Und bisher wurden auch diese Standards, was ein Planet ist, eben nicht angepasst. Das bedeutet, bisher gibt es da keinen Konsens, auch zwischen Wissenschaftlern, dass man das ändern könnte. Und zum Beispiel auch an der Stelle müsste man sich ja die Frage stellen, weil die Erde ja auch relativ klein ist, ob nicht die Erde auch ein Zwergplanet ist. Und das würde ja ganz andere Diskussionen aufwerfen. Deshalb auch hier nochmal die Info, nein, die Erde ist natürlich ein Planet, wir sind groß genug, denn Pluto ist ja deutlich kleiner als die Erde. Und eben das auch nochmal wichtig an der ganzen Geschichte, die Wissenschaftler brauchen eben auch einen ganz klaren Begriff dafür, was denn eigentlich jetzt zukünftig ein Planet sein soll und ein Zwergplanet, weil bisher ist so dieser Bereich dazwischen so sehr fließend, das heißt, es gibt keine klare Trennung. Zum Beispiel hat er eine bestimmte Größe, hat er vielleicht eine bestimmte Anziehungskraft, wie weit ist er vielleicht von seiner Sonne weg oder hat er vielleicht nochmal einen eigenen Mond, der eine bestimmte Größe hat. Da gibt es nicht ganz so krasse Definitionen dazu und deshalb bleibt wahrscheinlich die Debatte uns immer noch so lange erhalten, bis eben die Wissenschaft da ganz klare Regeln und eben auch Begriffe für gefunden hat und auch Definitionen, was denn eigentlich ein Planet und ein Zwergplanet bleiben. Aber Pluto ist Stand jetzt heute immer noch kein Planet. Leider, muss man an der Stelle auch sagen, als jemand, der sich doch sehr für den Weltraum, wie ich zum Beispiel, interessiert.

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0: Und das war Sabrina Carpenter mit Father hier bei Mix Radio Gran Canaria um 12.48 Uhr kanarischer Zeit. Und das bedeutet, ich bin heute nicht mehr alleine im Studio. Hallo Elli.
1: Hallo Melvin.
0: Ja, ich freue mich, denn du hast ja heute das erste Mal, sendest du jetzt ja schon alleine jetzt gleich die nächsten zwei Stunden. Erzähl mir doch mal, was hast du denn für spannende Themen so vorbereitet oder worauf dürfen wir uns freuen?
1: Genau, also meine Sendung geht heute mit Sonne, Sand, Meer zum ersten Mal los und ich habe ein spannendes Thema mitgebracht und es geht um Social Media und wie Social Media unsere Reisen verändert. Das kann man natürlich positiv, aber auch negativ sehen und dann erzähle ich auf jeden Fall auch noch ein paar spannende Geschichten, zum Beispiel eins von dem traditionellen Fest in Tunte, was ja gefühlt immer noch läuft, schon seit einer Woche und wo gestern so ein bisschen das Highlight war. Und ja, ihr könnt euch auf jeden Fall auf spannende Themen vorbereiten und immer gute Musik natürlich.
0: Das ja sowieso, da seid ihr ja hier bei Mix Radio Gran Canaria eh richtig. Da bin ich mal echt gespannt, dann werde ich auch mal reinhören, wie du dich meistern wirst, aber ich glaube, du machst das sehr, sehr gut. Du hast ja auch sehr, sehr spannende Themen mit dabei, also Social Media und Reisen. Das finde ich auch persönlich sehr, sehr spannend. Also hört doch alle gleich mal rein von 13, 15 Uhr. Da ist Elli am Start mit Sond, Sanne und Meer. Danach kommt heute noch Pascal, nämlich mit Playa Adventura von 15 bis 17 Uhr. Und dann morgen früh sind wieder Bärbel und Thomas am Start mit dem Radiofrühstück von 9 bis 11. Und dann bin ich auch schon wieder für euch am Start, nämlich von 11 bis 13 Uhr. Bis dahin dauert es aber noch ein bisschen, deswegen an euch an dieser Stelle. Ich sag tschüss und gehe in den Feierabend mit Pitbull und Chris Brown mit International Love.

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5: Mit Michael Miem. Im US-Bundesstaat Nevada haben sich die Waldbrände rund um die Stadt Reno rasch ausgebreitet. Die Behörden ordneten für rund 42.000 Menschen die Evakuierung an. Weitere 45.000 Bewohner sollten sich darauf vorbereiten. Das Feuer erfasste am Sonntag eine Fläche von mehr als 6.000 Hektar in einer hügeligen Region am Stadtrand. Die Einsatzkräfte kämpfen gegen eine schnelle Ausbreitung der Flammen. Norwegens König Harald V. wird wegen einer bakteriellen Infektion weiterhin in einer Klinik behandelt. Nach Angaben des Königshauses musste der 89-Jährige am Wochenende mit Antibiotika behandelt werden, worauf er gut reagierte. Sein Zustand wird inzwischen als stabil bezeichnet. Harald befindet sich seit einer Woche im Krankenhaus und soll dort zunächst weiter medizinisch versorgt werden. Die Spritpreise steigen weiter. Ein Liter E10 kostete am Wochenende im bundesweiten Schnitt 2,17 Euro und lag damit nur wenige Cent unter dem bisherigen Rekord von 2,20 Euro aus dem Jahr 2022. Diesel war mit durchschnittlich 2,26 Euro je Liter noch teurer. Nach Einschätzung des ADAC könnte 2026 wegen der hohen Preise zum teuersten Tankjahr in Deutschland werden. Tanken in den europäischen Nachbarländern ist zum Teil deutlich günstiger. Als Begründung für die Entwicklung bei uns werden die anhaltenden Spannungen im Nahen Osten genannt. Ein geplanter Eingriff in die Einspeisung von Solarstrom könnte nach Einschätzung der Autoindustrie auch die Nutzung von E-Autos als Stromspeicher erschweren. Wirtschaftsministerin Reiche will verhindern, dass neue Solaranlagen bei einem Überangebot ungebremst Strom ins Netz liefern. Ab 2027 sollen Anlagen in solchen Situationen auf 50% ihrer Leistung gedrosselt werden. Da die Regelung am Hausanschluss ansetzt, wären auch Batteriespeicher und E-Autos betroffen. Kritik kommt unter anderem von Netze BW, das die Begrenzung bei intelligent gesteuerten Anlagen als technisch überholt bezeichnet.

1. Sonne, Sand und Meer und natürlich der richtige Sender dazu, denn ihr hört Mix Radio Gran Canaria auf 101.1 und 104.8. Oder ihr hört uns vielleicht über unseren Webplayer auf www.mixradio.eu. Und egal wie ihr es macht, ihr macht's richtig, denn ihr habt heute wieder eingeschaltet zu meiner ersten Sendung. Und zwar Sonne, Sand und Meer mit mir, Elli. Und es ist 13.01 Uhr. Genau, ich begleite euch jetzt die nächsten zwei Stunden und habe heute sehr spannende Themen mitgebracht. Also es geht zum Beispiel ums Reisen und darum, wie Social Media unseren Urlaub verändern kann. Mit vielen positiven, aber auch vielleicht ein paar Schattenseiten. Und ich nehme euch natürlich zum traditionellen Fest mit nach Tunte und erkläre dort ein paar Fragen, wie zum Beispiel, was passiert denn eigentlich, wenn das Handy mal im Urlaub mal wegkommt. Genau, deswegen bleibt auf jeden Fall dran. Ich habe eine Menge tolle Musik mitgebracht und wir starten direkt mit I Like von Carrie Hilson.

Das waren die wilden Rolling Stones. Und ja, wir kennen es alle. Wir stehen im Urlaub vor einer berühmten Sehenswürdigkeit und denken uns in erster Linie, wow, ist das schön. Und dann aber auch, das muss ich natürlich fotografieren. Damit willkommen im Urlaub 2026. Denn Social Media beeinflusst offenbar immer stärker, wohin wir reisen und was wir natürlich auch dort erleben wollen. Genau, allein im vergangenen Jahr waren weltrund ungefähr so weltweit 1,5 Milliarden Menschen auf Reisen. Und bei der Wahl des Reiseziels spielt mittlerweile Instagram, TikTok und YouTube immer eine größere Rolle. Und 75% der 15- bis 27-Jährigen lassen sich tatsächlich von Social Media für ihre Reise inspirieren. Und insgesamt geben 69% an, dass soziale Netzwerke ihre Urlaubsplanung beeinflussen. Genau, und für mehr als ein Drittel erscheint sogar das Reiseziel, also es ist wichtig, dass das Reiseziel möglichst fotogen oder Instagram-tauglich ist. Hättet ihr das gedacht? Also ich finde die Zahlen schon wirklich sehr erschreckend zum Teil und sehr hoch. Aber damit nicht genug, denn 4 von 10 Reisenden besuchen Sehenswürdigkeiten, vor allem für den perfekten Social-Media-Post. Aber ja, ich habe mich auch gefragt, warum beeinflussen uns denn diese Bilder so stark und macht Social-Media unseren Urlaub eigentlich schöner oder vielleicht am Ende sogar ein bisschen stressiger? Ja, und darauf komme ich später noch zu sprechen. Aber erstmal gehen wir ein bisschen musikalisch weiter mit Seaside.

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Dai Dai, unser Sommerhit von Shakira. Ja, und wir erinnern uns mal ein bisschen zurück, denn früher war Reisen echt ein Riesending. Man musste erstmal ins Reisebüro gehen, sich informieren über jegliche Sachen, dann hat man gebucht, dann hat man vielleicht in so riesigen Kloppern an Büchern rumgewälzt und ja, bis es dann erstmal da ja, losging mit der Reise, da musste man sich schon echt gut drauf vorbereiten. Ja, heutzutage ist es natürlich alles viel spontaner und mit ein bisschen weniger Vorbereitung natürlich möglich, dank zum Beispiel TikTok und Co. Doch Social Media zeigt uns oft nur die schönen Seiten, also zum Beispiel einen perfekten Strand, leere Aussichtspunkte und idyllische Landschaften. Und man muss sich dann oft auch mal ins Bewusstsein wiederbringen, dass fast jedes Bild eigentlich inszeniert ist. Und genau das prägt unsere Erwartungen. Also wir entscheiden uns dann für ein Reiseziel, weil es auf Social Media halt gut aussieht und hoffen dort ein ähnliches Erlebnis dann vielleicht zu haben. Genau, ich habe herausgefunden, dass Studien zeigen, je mehr wir uns mit Influencern identifizieren und ihnen auch vertrauen, desto eher reisen wir an die Orte, an die sie auch gegangen sind. Und somit macht Social Media unsere Reisen mehr emotionaler als rationaler. Genau, denn Social Media beeinflusst längst nicht nur, wohin wir fahren, sondern auch, welchen Ort wir uns vor Ort dann auch ansehen. Jetzt geht's aber erstmal weiter mit Tiene Kerel von Nia.

Es ist 13.24 Uhr und das heißt, bald kommen die Lokalnachrichten. Ich gebe euch jetzt einen kurzen Teaser. Was sehe ich denn da? Antonio Morales warnt vor Marokko als Partner und fordert eine klare Strategie der EU. Okay. Und in Las Palmas sorgt ein neuer Stadtpark für Ärger. Okay. Und außerdem, warum wichtige Millionen für Wohnen und Klimaschutz kaum abgerufen werden. Das klingt ja interessant. Und in Tunte haben mehr als 800 Menschen die Bajada del Carbonero gefeiert. Genau, und was sehe ich noch hier? Ach ja, und zwei Verletzte beim Autoüberschlag auf Gran Canaria. Genau, das sind die Nachrichten. Und wenn ihr mehr hören wollt, dann bleibt unbedingt dran. Bei gleich geht's weiter. Und davor gehen wir aber nochmal kurz musikalisch rein. Mit einem spanischen Song. Yeah.

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1: Es ist der 24.08.2026. Antonio Morales warnt, Marokko ist kein zuverlässlicher Partner. Der Präsident des Inselrats von Gran Canaria, Antonio Morales, warnt vor der Risiken der Abrahamsabkommen, die Marokko militärisch und diplomatisch stärken. Die Allianz zwischen den USA, Israel und Marokko habe Rabatte, politische und militärische Unterstützung geschafft, die es nutze, um Migrationsströme als Druckmittel gegen Europa einzusetzen. Ceuta, Melilla und die Kanaren seien von diesen direkt betroffen. Morales fordert eine europäische Strategie, die die Kanaren als zentrale Akteure einbindet. Schweigen und Nachgeben hätte bisher nur mehr Druck provoziert. Statt Abhängigkeiten von Marokko zu riskieren, brauche Europa klare, überprüfbare Absprachen, besonders in Migration, Sicherheit und Handel. Bürgerinitiative kritisiert Stadtpark in Las Palmas. Das Foro por la Isleta bezeichnet den neuen Stadtpark im Hafenviertel von Las Palmas als absurd und völlig sinnlos. Der Park der Hafenbehörde enttäusche mit fehlenden Bäumen, zu viel Asphalt und keinen Schatten. Statt Grünflächen dominieren Palmen ohne Schatten und aufgeheizte Flächen. Die Initiative lehnt auch die geplante Kläranlage in der Nachbarschaft ab. Wegen Umweltbelastung, Geruchsrisiko und mehr Verkehr. Die Hafenbehörde betont, der Park sei Teil einer Strategie zur Aufwertung von Hafenflächen, doch auch der Stadtrat distanziert sich. Stadträtin Gema Martinez Solino verweist bei diesem Thema auf die Zuständigkeit der Hafenbehörde. Mittel für Wohn- und ökologischen Wandel werden kaum abgerufen. Die Regierung der Kanarischen Inseln hat bis zum Juni dieses Jahres etwa 45% des 13,1 Milliarden Haushaltes umgesetzt. Spitzenreiter sind die Ministerien für Soziales, Universitäten und Gesundheit. Die Ressourcen für Wohnen und ökologischen Wandel liegen weit zurück. Diese haben kaum ein Sechstel ihrer Mittel bisher abgerufen. Über 800 Menschen feiern die Bajada del Carbonero in Tunte. Mehr als 800 Menschen nahmen am Sonntag an der traditionellen Bajada del Carbonero teil, einem Teil der Patronatsfestlichkeit zu Ehren des Apostel Bartholomäus in Tunte. Die Prozession, begleitet von der Banda Islenia, startet um 18 Uhr auf der Plaza del Carbonero und erinnert an das historische Handwerk der Köhler im Mittelland von Tirajana. Alejandro Michal, stellvertretender Bürgermeister, betont die Bedeutung der Tradition für die Identität der Region. Am Abend folgen die Ferbana del Carbonera mit Auftritt von Star-Musiker Leenda Joven, D-Music und DJ Linnea. Der Höhepunkt der Feierlichkeiten am 24. August umfasst die Diana Floriada, einen Gottesdienst einer Prozession, den traditionellen kanarischen San Crono, den Freilufttanz Augustin Reins und eine Abschlussgala zu Ehren von Nuria Medina Mejias. Zwei Verletzte bei Autoüberschlagen auf Gran Canaria. Auf der GC 501 in Richtung Castillo del Romaral überschlug sich am 23.08. gegen 14 Uhr ein Fahrzeug. Ein 73-jähriger Mann und ein 9-jähriges Kind erlitten mittelschwere Verletzungen und wurden in die Universitätskliniken in Gran Canaria gebracht. Die Feuerwehr, Curada Civil und die örtliche Polizei waren im Einsatz, um die Insassen zu bergen und das Fahrzeug zu sichern. Das waren unsere Lokalnachrichten. Das Ganze gibt es natürlich auch nachzulesen, immer auf unserer Website www.mixradio.eu unter dem Reiter Lokalnachrichten.

Abracadabra von Steve Miller Band. Und es ist 13.40 Uhr. So, wir kommen jetzt nochmal zu unserem Social-Media-Thema zurück, denn Social-Media kann natürlich auch positive Effekte haben. Denn statt natürlich blind manchmal irgendwas zu buchen, schauen wir natürlich heute uns erstmal an, was haben denn eigentlich andere erlebt? Und ich glaube, ich meinte es eben schon, aber ich sag's nochmal, denn 75% der Reisenden lassen sich von Instagram, TikTok und Co. inspirieren. Und davon profitieren natürlich auch vor allen Dingen kleine Orte oder Cafés oder Pensionen, die durch diesen digitalen Geheimtipp plötzlich von Touristen aus aller Welt erreichbar sein können. Und genau, was kann denn Social Media noch so machen? Also es kann uns natürlich auch unterwegs helfen, also dass man zum Beispiel beim Navi, ne, wenn man mal sieht, okay, da gibt es eine Umleitung oder da ist ein Streik oder vielleicht eine kleine Demo oder eine aktuelle Warnung. Genau, also es ist natürlich super praktisch, um Informationen in Echtzeit zu übertragen.

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All Summer Long von Kid Rock. Das war ein toller Song, vor allen Dingen für den Sommer einfach. Und ich muss sagen, wir lieben es doch einfach alle zu reisen. Und natürlich dank Social Media wissen wir heute schon so viel mehr vor dem Urlaub. Also zum Beispiel, welche Strände, Sehenswürdigkeiten oder vielleicht auch leckere Restaurants wir unbedingt sehen müssen. Aber ja, ich denke mir halt ganz oft, gerade sind dann irgendwie dann doch die Momente, die man vielleicht dann doch meistens dann nicht 100% durchgeplant haben, die Momente, die am Ende dann doch hängen bleiben. Also ich kann euch vielleicht nur als Tipp mitgeben, einfach mal ein bisschen treiben lassen und um die nächste Ecke schlendern und vielleicht wartet da etwas völlig, völlig Neues auf euch. Und dazu habe ich euch jetzt einen bestimmten Song mitgebracht, der heißt One Night in Bangkok. Und der nimmt uns jetzt mit in eine völlig andere Welt, denn der Song geht sozusagen vom Schachbrett direkt auf die Tanzfläche und war 1984, das war nämlich der Plan von Murray Head. Genau, mitten im Kalten Krieg hat er nämlich zwischen Tempeln und Neonlicht einen Song geschrieben, der von einer Stadt handelt, die niemals schläft. Und ich würde sagen, es ist bis heute ein echter Klassiker. Und wir hören auch mal direkt rein in One Night in Bangkok.

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2: Mit Michael Miem. Im US-Bundesstaat Nevada haben sich die Waldbrände rund um die Stadt Reno rasch ausgebreitet. Die Behörden ordneten für rund 42.000 Menschen die Evakuierung an. Weitere 45.000 Bewohner sollten sich darauf vorbereiten. Das Feuer erfasste am Sonntag eine Fläche von mehr als 6.000 Hektar in einer hügeligen Region am Stadtrand. Die Einsatzkräfte kämpfen gegen eine schnelle Ausbreitung der Flammen. Norwegens König Harald V. wird wegen einer bakteriellen Infektion weiterhin in einer Klinik behandelt. Nach Angaben des Königshauses musste der 89-Jährige am Wochenende mit Antibiotika behandelt werden, worauf er gut reagierte. Sein Zustand wird inzwischen als stabil bezeichnet. Harald befindet sich seit einer Woche im Krankenhaus und soll dort zunächst weiter medizinisch versorgt werden. Die Spritpreise steigen weiter. Ein Liter E10 kostete am Wochenende im bundesweiten Schnitt 2,17 Euro und lag damit nur wenige Cent unter dem bisherigen Rekord von 2,20 Euro aus dem Jahr 2022. Diesel war mit durchschnittlich 2,26 Euro je Liter noch teurer. Nach Einschätzung des ADAC könnte 2026 wegen der hohen Preise zum teuersten Tankjahr in Deutschland werden. Tanken in den europäischen Nachbarländern ist zum Teil deutlich günstiger. Als Begründung für die Entwicklung bei uns werden die anhaltenden Spannungen im Nahen Osten genannt. Ein geplanter Eingriff in die Einspeisung von Solarstrom könnte nach Einschätzung der Autoindustrie auch die Nutzung von E-Autos als Stromspeicher erschweren. Wirtschaftsministerin Reiche will verhindern, dass neue Solaranlagen bei einem Überangebot ungebremst Strom ins Netz liefern. Ab 2027 sollen Anlagen in solchen Situationen auf 50% ihrer Leistung gedrosselt werden. Da die Regelung am Hausanschluss ansetzt, wären auch Batteriespeicher und E-Autos betroffen. Kritik kommt unter anderem von Netze BW, das die Begrenzung bei intelligent gesteuerten Anlagen als technisch überholt bezeichnet.

Es ist 14.03 Uhr und wir sind in der neuen Stunde angekommen zu Sonne, Sand und Meer und natürlich dem richtigen Sender, denn ihr hört Mixradio Gran Canaria auf 101.1 und 104.8. 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So, und ich mache jetzt weiter mit meiner Sendung und habe für euch auf jeden Fall noch einen sehr lustige Anekdote mitgebracht und vor allen Dingen Tipps, was man vielleicht mal machen kann, wenn man aus Versehen sein Handy im Urlaub vergisst. Das ist ja natürlich absolut der Albtraum, aber es kann passieren. Also bleibt auf jeden Fall dran und wir gehen jetzt erstmal musikalisch weiter mit Sweet 16.

Stellt euch vor, ihr steht mitten in einem traditionellen Fest auf Gran Canaria. Überall um euch herum ist Musik, Menschen mit schwarz verschmierten Gesichtern und ganz viel Wasser, was von Balkonen von Einheimischen mit dem Gartenschlauch runtergespritzt wird. Genau das habe ich gestern erlebt und wenn ihr mehr Eindrücke davon haben wollt, dann folgt doch mal oder schaut doch mal auf unserem Facebook-Kanal vorbei. Dort heißen wir nämlich Mix Radio Gran Canaria New Generation. Genau, und gestern haben mehr als 800 Menschen waren nämlich bei der Bajada del Carbonera dabei, dem traditionellen Abstieg des Köhlers. Und die meisten Teilnehmer erinnern sich dabei nämlich an den Beruf, der früher fest zur Geschichte der Region Tirajana gehörte. Und wie gesagt, ich war auch mit dabei und meine Mama auch. Und eigentlich hätte es ein super schöner Festabend werden können. Ja, eigentlich, denn wir sind nämlich auf dem Hinweg bei einer netten einheimischen Dame mitgefahren und meine Mutter hat etwas ziemlich Wichtiges verloren, nämlich ihr Handy. Ja, und das war dann die Aufgabe von uns, erstmal diese Person in dieser riesigen Menschenmenge wiederzufinden. Was aber passiert und warum wir dann vielleicht am Ende sogar bei der Polizei gelandet sind, das erzähle ich euch und es gibt natürlich auch noch ein paar Tipps von mir, was ihr natürlich tun könntet, wenn ihr auch mal im Urlaub euer Handy verliert oder wie ihr das natürlich auch ein bisschen vorbeugen könntet. Aber wir gehen jetzt erstmal weiter mit der perfekten Welle von Juli.

Poco von Four Tops. Und wenn ihr euch jetzt gefragt habt, wie das mit der Story weiterging, ich erzähl's euch. Denn, wie gesagt, das Handy war weg und man hatte natürlich keine Ahnung, wo es sein könnte. Aber wir haben zum Glück die Frau auffindig gemacht. Aber ja, auch im Auto war leider kein Handy zu sehen. Also ging die Suche weiter. Wir haben Leute gefragt, Bars abgeklappert und schließlich wurden wir an die örtliche Polizei verwiesen. Ja, und die hatten dann tatsächlich unser Handy. Also es gab ein Happy End und wir waren sehr, sehr glücklich. Aber ich kann euch jetzt mal noch ein paar Tipps mitgeben, weil es kann ja nicht immer so gut ausgehen, wie es vielleicht bei uns ausgegangen ist, aber trotzdem kann ich euch auch einfach den Tipp geben, immer erstmal schön rumfragen und Leute, ob irgendjemand was beobachtet hat, das ist mega wichtig. Genau, aber falls das Smartphone wirklich weg ist, sollte man auf jeden Fall schnell handeln. Genau, was glaube ich immer gut ist, sich erstmal selber anrufen. Also vielleicht hat man es wirklich in irgendeiner Ritze im Auto oder sonst wo vergessen und es klingelt dann doch irgendwo. Und danach könnte man es theoretisch, wenn man das natürlich verbunden hat, bei Apple gibt es ja die sogenannte Wo-Ist-App. Und dort kann man auf jeden Fall immer seine Kontakte orten. Auf dem Android-Handys, da gibt es nämlich Mein Gerät finden. Und ja, darüber könnte man es theoretisch auch sperren. Und ja, falls es dann wirklich zum Worst-Case kommt, also wenn es wirklich ein Diebstahl vorliegt, dann natürlich direkt die Polizei anschalten und Anzeige erstatten. Denn im Urlaub ist ein verlorenes Handy nicht nur ärgerlich und darauf liegen natürlich auch Fotos, Kontakte, Passwörter und jede Menge persönliche Daten und vielleicht sogar das Flugticket, um wieder zurückzukommen. Also ich hoffe natürlich, dass es von euch niemanden betrifft, dass er irgendwann mal sein Handy verliert, aber im Worst Case einfach schnell handeln oder auch einfach seinem Instinkt folgen. Aber wir gehen jetzt weiter musikalisch mit Can We Fix Our Nation Broken von Stevie Wonder.

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Jetzt kommt der Wetterüberblick für Deutschland, Österreich, die Schweiz und natürlich unserem schönen Gran Canaria. In Deutschland wird es heute im Norden und Osten heiter bis zeitweise wolkig. Zwischen Vorpommern und der Uckermark kann es vereinzelt noch kurze Schauer geben, sonst scheint vielerorts die Sonne und im Südwesten ziehen zeitweise hohe Wolkenfelder auf. Und die Temperaturen steigen auf 22 bis 25 Grad, im Südwesten bis auf 28 Grad. Und unser Wetterblick geht heute nach Hamburg, denn in Hamburg, da bleibt es tagsüber meist wolkig und die Temperaturen steigen bis auf 21 Grad. In Österreich scheint heute Nachmittag verbreitet die Sonne. Dazu gibt es nur ein paar lockere Wolken am Himmel. Zwischen Osttirol und der nördlichen Steiermark könnte sich allerdings gewittrige Schauer bilden und die Höchstwerte liegen natürlich zwischen 20 und 28 Grad. Unser Wetterort ist in Österreich dann heute Graz und dort gibt es zunächst einen Mix aus Sonne und Wolken und im Tagesverlauf wird es immer bewölkter und die Sonne zeigt sich nur noch vereinzelt. Und die Temperaturen steigen auf 27 Grad. So, jetzt schauen wir mal weiter in die Schweiz und dort bilden sich heute Nachmittag von Süden her Quellwolken und erste Schauer und später auch dann etwas Gewitter. Genau, nördlich der Alpen bleibt es dagegen freundlich und trocken und die Temperaturen erreichen 19 Grad in St. Moritz und bis 28 Grad am Genfersee. Und in der Schweiz schauen wir heute nochmal nach Zürich, denn dort startet der Tag locker bewölkt bei 12 Grad und später wechseln sich Sonne und Wolken ab. Die Temperaturen steigen auf bis zu 26 Grad. So, und zum Schluss schauen wir natürlich auf unsere wunderschöne Insel Gran Canaria und da gucken wir nach Puerto Rico. Dort scheint tagsüber die Sonne bei Temperaturen zwischen 23 und 29 Grad und auch in der Nacht bleibt der Himmel wolkenlos bei rund 23 Grad. Das war's mit dem Wetter und wir gehen jetzt musikalisch weiter mit Bonita.

So, ich bringe euch jetzt noch ein paar Tipps. Nein, keine Tipps, Entschuldigung. Die Notfallapotheken für heute in San Bartolomé de Triana ist einmal die Doña Lera Anjuta Díaz de Duesta González in der Avenida Alejandro del Castillo, Edificio Arines 3. Und dann gibt es noch eine zweite, das ist die Doña Mónica Surrares González in der Careles Pitas Numero 8 in San Agustin. Dieser ist allerdings nur bis 22 Uhr heute geöffnet. Dann schauen wir noch nach Mogán. Dort ist heute der Don Francisco del Gardo Torre verantwortlich in der Calle Alonce Quesada 1 in Aguengini. Genau, und dann noch in Santa Lucia de Triana ist die Doña María Inés Partín Pérez verantwortlich in der Avenida de la Tirajanas 217. Und auf unserer Webseite könnt ihr natürlich auch unter www.mixaradio.eu unter dem Reiter Notfallapotheken auch nochmal alles nachlesen und da findet ihr dann auch den vorgesehenen Link. Und jetzt spiele ich nochmal von Wolfmith Getting Jiddy With It.

0: Es ist 14.44 Uhr auf die Sekunde genau und meine Sendung Sonne, Sand und Meer geht jetzt auch langsam zu Ende. Ich hoffe natürlich, dass ihr ein paar spannende Facts über Social Media und das Reiseverhalten von uns irgendwie mitgenommen habt und ja, einfach eine gute Zeit bei uns im Radio hattet. Und es geht aber nicht, es geht natürlich noch weiter, denn ich habe jetzt hier den Pascal vor mir sitzen und der hat vielleicht auch ein paar interessante Themen mitgebracht.
1: Genau, bloß nicht abschalten, denn es geht hier gleich spannend weiter. Meine Sendung Playa Aventura, das Strandabenteuer, geht natürlich heute. Wohin an den Strand ist ja klar und ich bringe spannende Facts mit. Vielleicht auch komische Naturereignisse, die ihr selber schon gesehen hattet, aber noch nicht ganz einordnen könnt. Weil mir sind da schon so einige passiert und deswegen dachte ich mir mal, ja klar, nimmst du mit ins Radio und klärst einfach mal alle auf. Und sonst gibt's natürlich sehr viele andere spannende Fakten und vielleicht auch ein paar witzige Sachen. Also bleibt natürlich einfach dran.
0: Auf jeden Fall. Ich werde es mir jetzt auf jeden Fall auch noch anhören. Und ich werde mich jetzt aber verabschieden. Und ihr könnt mich trotzdem morgen wieder von 13 bis 15 Uhr hören. Und ich verabschiede mich mit dem Song What Goes Around Comes Around von Justin Timberlake.

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4: Mit Michael Miem. Im US-Bundesstaat Nevada haben sich die Waldbrände rund um die Stadt Reno rasch ausgebreitet. Die Behörden ordneten für rund 42.000 Menschen die Evakuierung an. Weitere 45.000 Bewohner sollten sich darauf vorbereiten. Das Feuer erfasste am Sonntag eine Fläche von mehr als 6.000 Hektar in einer hügeligen Region am Stadtrand. Die Einsatzkräfte kämpfen gegen eine schnelle Ausbreitung der Flammen. Norwegens König Harald V. wird wegen einer bakteriellen Infektion weiterhin in einer Klinik behandelt. Nach Angaben des Königshauses musste der 89-Jährige am Wochenende mit Antibiotika behandelt werden, worauf er gut reagierte. Sein Zustand wird inzwischen als stabil bezeichnet. Harald befindet sich seit einer Woche im Krankenhaus und soll dort zunächst weiter medizinisch versorgt werden. Die Spritpreise steigen weiter. Ein Liter E10 kostete am Wochenende im bundesweiten Schnitt 2,17 Euro und lag damit nur wenige Cent unter dem bisherigen Rekord von 2,20 Euro aus dem Jahr 2022. Diesel war mit durchschnittlich 2,26 Euro je Liter noch teurer. Nach Einschätzung des ADAC könnte 2026 wegen der hohen Preise zum teuersten Tankjahr in Deutschland werden. Tanken in den europäischen Nachbarländern ist zum Teil deutlich günstiger. Als Begründung für die Entwicklung bei uns werden die anhaltenden Spannungen im Nahen Osten genannt. Ein geplanter Eingriff in die Einspeisung von Solarstrom könnte nach Einschätzung der Autoindustrie auch die Nutzung von E-Autos als Stromspeicher erschweren. Wirtschaftsministerin Reiche will verhindern, dass neue Solaranlagen bei einem Überangebot ungebremst Strom ins Netz liefern. Ab 2027 sollen Anlagen in solchen Situationen auf 50% ihrer Leistung gedrosselt werden. Da die Regelung am Hausanschluss ansetzt, wären auch Batteriespeicher und E-Autos betroffen. Kritik kommt unter anderem von Netze BW, das die Begrenzung bei intelligent gesteuerten Anlagen als technisch überholt bezeichnet.
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Es ist 15.01 kanarische Zeit und dementsprechend 16.01 auf dem europäischen Festland und ihr habt eingeschaltet zu Playa Aventura, das Strandabenteuer mit Pascal, und schlechte Laune ist hier für uns bei Mixradio ein absolutes Fremdwort und deswegen gibt es hier bei uns die besten Gute-Laune-Hits und deswegen starten wir jetzt in meine Sendung mit Happy von Pharrell Williams.

15.09 Uhr und ihr seid hier bei Playa Aventura gelandet und heute machen wir deswegen auch mal wieder ein kleines Strandabenteuer, denn selbst auf den ersten Blick, da kann ja unscheinbarer Sand doch richtig spannend werden, vor allem hier am Strand von Maspalomas. Da könnt ihr zwischen dem hellen, gelben Sand nämlich immer wieder so ein paar dunkle Stellen entdecken, ne? Der helle Sand ist ja klar, der besteht größtenteils aus zermahlenen Muschel- und Korallenresten. Der schwarze Sand hingegen, der ist vulkanischen Ursprungs, schließlich ist ja Gran Canaria eine Vulkaninsel, ne? Aber jetzt kommt die Frage, warum liegen die beiden Sorten nicht einfach so gleichmäßig verteilt? Die Antwort ist ziemlich klar, ne? Wellen und Wind sortieren den Sand, ne? Der schwere, dunkle Vulkansand, der bleibt eher liegen, während der leichtere, helle Sand so ein bisschen weiter transportiert wird, immer ein bisschen rüber geschwappt wird. Und was mir sonst noch aufgefallen ist, beim Laufen, bei Maspalomas Strand, da kann man auch gerne mal so die große Runde langlaufen, das mache ich sehr gerne, zum Spazierengehen, auf den Sonntag zum Beispiel, da ist mir aufgefallen, dass der schwarze Sand, der bleibt eher an den Füßen kleben. Und das liegt nämlich daran, dass die Körner oft feiner und auch kantiger sind und zusammen mit etwas Feuchtigkeit haften die einfach verdammt gut. Also kann ich euch nur sagen, Augen auf beim nächsten Strandspaziergang, denn hier gibt's mehr zu denken, als man denkt. Und jetzt, da hätte ich mal wieder Lust auf ein bisschen Country und deswegen spielen wir Lainey Wilson mit 4x4x You.

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ihr seid jetzt gerade auf Gran Canaria im Urlaub und landet trotzdem jedes Mal am selben Strand, dann entgeht euch wirklich so einiges, denn die Insel hat ja wirklich unterschiedlichste Strände zu bieten. Und deswegen habe ich heute mal meine Top 3 hier in der Sendung mit dabei. Los geht's natürlich mit dem absoluten Klassiker Playa del Inglés. Hier kann es zwar ziemlich voll werden, aber durch die enorme Länge verteilt sich das ja wirklich gut. Und es gibt auch immer Action und immer was zu sehen. Mein Highlight ist hier aber ganz klar die großen Dünen, die man beim Baden wirklich super betrachten kann. Ne? Jetzt geht's weiter zum kompletten Gegenteil. Playa de Gigü. Das ist perfekt für alle, die Ruhe suchen und aus dem Tourismustrubel wieder rauskommen wollen. Denn der Strand ist ziemlich abgelegen und natürlich dann auch ruhig, aber dafür muss man sich das natürlich auch erstmal verdienen. Mit dem Auto geht's erstmal in den Westen der Insel und danach folgt eine Wanderung von so ungefähr 2 Stunden und deswegen müsst ihr unbedingt Wasser und auch Essen einpacken, denn vor Ort gibt es keinen einzigen Laden. Dafür wartet auf euch aber wirklich eine nahezu unberührte Landschaft. Und das Beste, das kommt zum Schluss. Ich verrate euch meinen persönlichen Favoriten. Den habe ich lange für mich behalten, aber weil ich die Insel ja bald verlasse, darf er jetzt raus. Playa de Tufia. Optisch ist er vielleicht nicht so der typische Postkartentraum. Dunkler Sand, dazwischen die weißen Häuser des kleinen Küstenorts. Aber genau diese Mischung finde ich wirklich besonders, denn wenn ich da bin, da habe ich so das Gefühl, nicht mehr Tourist zu sein, sondern irgendwie so ein bisschen als Einheimischer da zu sein. Und der Ort, der ist wirklich schön. Der ist geschmückt mit sehr viel Kunst, über Wasser als auch unter Wasser. Denn da hat die Natur wirklich die Fische bunt bemalt und auch Höhlen geschafft. Also ganz wichtig, hier die Taucherbrille nicht vergessen. Ne? Die drei Orte, die könnten wirklich unterschiedlicher nicht sein, aber das zeigt auch die Insel. Ne? Gran Canaria ist wirklich total unterschiedlich und deswegen lohnt es sich wirklich, jeden Teil der Insel zu erkunden und auch auszuprobieren, wie zum Beispiel die verschiedensten Strände. Und jetzt, da gibt's Coldplay und BTS auf die Ohren mit My Universe.

15.25 Uhr hier bei Mixradio Gran Canaria und ich habe für euch jetzt schon mal die heutigen Themen der Lokalnachrichten mit dabei. Also, Inselratspräsident Antonio Morales, der warnt vor den Risiken der Abraham-Abkommen und fordert eine neue europäische Strategie in der Migrationspolitik. Dann in Las Palmas sorgt ein neuer Stadtpark für Kritik. Außerdem werden Mittel für Wohn- und ökologischen Wandel bislang nur sehr schleppend abgerufen. Und am Wochenende, da wurde in Tunte wirklich ordentlich gefeiert. Das waren auf jeden Fall die Themen hier bei uns. Es gibt natürlich auch ein paar weitere. Wenn euch die interessieren, dann bleibt einfach dran. Und wenn ihr sie jetzt unbedingt schon lesen wollt, dann sind sie für euch schon abrufbar auf unserer Webseite www.mixradio.eu. Unter dem Reiter Lokalnachrichten sind sie für euch jederzeit verfügbar. Und jetzt, da ist es natürlich hier auf Gran Canaria schon ordentlich warm. 26 Grad zeigt mir hier die Temperaturanzeige an im Studio. Deswegen könnte der nächste Song nicht passender sein. Hier ist Heatwaves von Glass Animals.

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1: Heute ist Montag, der 24. August 2026 um 15.30 Uhr. Antonio Morales warnt, Marokko ist kein verlässlicher Partner. Der Präsident des Inselrats von Gran Canaria, Antonio Morales, warnt vor den Risiken der Abraham-Abkommen, die Marokko militärisch und diplomatisch stärken. Die Allianz zwischen den USA, Israel und Marokko habe Rabat politische und militärische Unterstützung verschafft, die es nutze, um Migrationsströme als Druckmittel gegen Europa einzusetzen. Ceuta, Melilla und die Kanaren seien von diesen direkt betroffen. Morales fordert eine europäische Strategie, die die Kanaren als zentrale Akteure einbindet. Schweigen und Nachgeben hätten bisher nur noch mehr Druck provoziert. Statt Abhängigkeiten von Marokko zu riskieren, brauche Europa klare, überprüfbare Absprachen, besonders in Migrations-, Sicherheit und Handel. Bürgerinitiative kritisiert Stadtpark in Las Palmas. Das Foro por la Isleta bezeichnet den neuen Stadtpark im Hafenviertel von Las Palmas als absurd und völlig sinnlos. Der Park der Hafenbehörde enttäusche mit fehlenden Bäumen, zu viel Asphalt und keinem Schatten. Statt Grünflächen dominieren Palmen ohne Schatten und aufgeheizte Flächen. Die Initiative lehnt auch die geplante Kläranlage in der Nachbarschaft ab, wegen Umweltbelastung, Geruchsrisiko und mehr Verkehr. Die Hafenbehörde betont, der Park sei Teil einer Strategie zur Aufwertung der Hafenflächen, doch auch der Stadtrat distanziert sich. Stadträtin Gemma Martinez Solinio verweist bei diesem Thema auf die Zuständigkeit der Hafenbehörde. Mittel für Wohn- und ökologischer Wandel werden kaum abgerufen. Die Regierung der Kanarischen Inseln hat bis zum Juni diesen Jahres etwa 45% des 13,1 Milliarden Haushaltes umgesetzt. Spitzenreiter sind die Ministerien für Soziales, Universitäten und Gesundheit. Die Ressorts für Wohn- und ökologischen Wandel liegen weit zurück. Diese haben kaum ein Sechstel ihrer Mittel bisher abgerufen. Über 800 Menschen feiern die Bajada del Carbonero in Tunte. Mehr als 800 Menschen nahmen am Sonntag an der traditionellen Bajada del Carbonero teil, einem Höhepunkt der Patronatsfeierlichkeiten zu Ehren des Apostels Bartholomäus in Tunte. Die Prozession, begleitet von der Banda Isleña, startete um 18 Uhr auf der Plaza del Carbonero und erinnerte an das historische Handwerk der Köhler im Mittelland von Tirajana. Alejandro Mirajal, stellvertretender Bürgermeister, betonte die Betreuung der Tradition für die Identität der Region. Am Abend folgte die Verbana de Carbonero mit Auftritten von Starmusik Legenda Joven, D-Music und DJ Linea. Der Höhepunkt der Feierlichkeiten am 24. August umfasst die Diana Floreda, einen Gottesdienst, eine Prozession, den traditionellen kanarischen Sancocho, den Freilufttanz August Reins und eine Abschlussgala zu Ehren von Nuria Medina Mejiras. Zwei Verletzte bei Autoüberschlag auf Gran Canaria. Auf der GC 501 in Richtung Castillo del Romeral überschlug sich am 23.08.2026 gegen 14 Uhr ein Fahrzeug. Ein 73-jähriger Mann und ein 9-jähriges Kind erlitten mittelschwere Verletzungen und wurden in die Universitätskliniken Gran Canarias gebracht. Die Feuerwehr, Guardia Civil und die örtliche Polizei waren im Einsatz, um die Insassen zu bergen und das Fahrzeug zu sichern. Das waren die Lokalnachrichten hier beim Mixradio Gran Canaria. Zum Nachlesen wie immer auf unserer Webseite.

15.36 Uhr hier bei Mix Radio Gran Canaria und es wird Zeit für die wichtigste Mahlzeit des Tages. Ja, Kuchen. Und dafür muss es ja auch nicht immer gleich die große Sahnetorte sein. Manchmal darf man auch so eine Nummer kleiner sein. Und genau da kommt ein neuer Trend ins Spiel. Selbstverständlich aus den USA. Er heißt Dot Cake. Und der sieht ein bisschen aus wie vom Kindergeburtstag 2009. Kuchen im Pappbecher, dicke Buttercreme und obendrauf eine knallbunte Schicht aus runden, harten Streuseln. Und das Rezept, das ist tatsächlich ziemlich simpel. Tortenboden, Buttercreme, Streusel, fertig. Aber jetzt kommt der entscheidende Moment. Der Löffel knackt durch die Streuselkruste und dieses Knirschen ist wirklich ein perfektes ASMR-Material und sorgt deswegen auch online für wirklich Millionen Klicks und deswegen natürlich auch der Trend. Und wenn ihr das selber backen wollt, fangt am besten gegen 14 Uhr mit dem Backen an, dann steht der Dotcake pünktlich um 15.30 Uhr auf dem Tisch. Dazu eine schöne Tasse Kaffee und perfekt. Also ich trinke ja meinen Kaffee am liebsten schwarz, Pitbull hingegen, der trinkt ihn am liebsten con leche.

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2: Ja, heute ist ja der 24. August und damit nähern wir uns schon dem Ende des Augusts. Und man könnte schon langsam denken, der Sommer ist bald vorbei. Aber nicht mit James Blunt. Der möchte nämlich offenbar um jeden Preis verhindern, dass der Sommer zu Ende geht. Und deswegen hat er uns nochmal schnell einen richtig geilen Sommersong geliefert. Er heißt Tastes Like Summer und der Titel ist auch schon Programm, ne? Es geht um sommerliche Leichtigkeit, romantische Anziehung und dieses ganz besondere Gefühl, wenn man einfach den Moment genießt. Und das Musikvideo ist etwas kurios und ich kann es auch noch nicht ganz deuten. In dem Musikvideo, da kidnappt James Blunt nämlich kurzerhand einen Tramper, fährt mit ihm in seinem Roadster durch die Gegend und macht zwischendurch sogar eine spritzige Bootstour. Also da würde ich mich sehr gerne mal von James Blunt auch kidnappen lassen, muss ich schon sagen. Roadster-Tour und Bootstour hört sich nicht schlecht an. Aber zurück zum Song, der ist nämlich schon ein bisschen was Besonderes, denn man kann so als kleines Comeback sehen, denn James Blunt war schon

Schon längere Zeit ohne neue Musik. Sein bislang letztes Studioalbum Who We Used To Be, das erschien nämlich im Oktober 2023. Jetzt aber bitte nicht zu früh freuen, ein neues Album ist bislang noch nicht angekündigt. Aber ich würde sagen, wir genießen erstmal das, was wir haben. Vielleicht hält uns James Blunt mit Tastes Like Summer ja noch ein bisschen länger im Sommer. Und jetzt natürlich, dass ihr wisst, worüber ich rede, hier ist der Song von James Blunt.

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2: Mit Michael Miem. Im US-Bundesstaat Nevada haben sich die Waldbrände rund um die Stadt Reno rasch ausgebreitet. Die Behörden ordneten für rund 42.000 Menschen die Evakuierung an. Weitere 45.000 Bewohner sollten sich darauf vorbereiten. Das Feuer erfasste am Sonntag eine Fläche von mehr als 6.000 Hektar in einer hügeligen Region am Stadtrand. Die Einsatzkräfte kämpfen gegen eine schnelle Ausbreitung der Flammen. Norwegens König Harald V. wird wegen einer bakteriellen Infektion weiterhin in einer Klinik behandelt. Nach Angaben des Königshauses musste der 89-Jährige am Wochenende mit Antibiotika behandelt werden, worauf er gut reagierte. Sein Zustand wird inzwischen als stabil bezeichnet. Harald befindet sich seit einer Woche im Krankenhaus und soll dort zunächst weiter medizinisch versorgt werden. Die Spritpreise steigen weiter. Ein Liter E10 kostete am Wochenende im bundesweiten Schnitt 2,17 Euro und lag damit nur wenige Cent unter dem bisherigen Rekord von 2,20 Euro aus dem Jahr 2022. Diesel war mit durchschnittlich 2,26 Euro je Liter noch teurer. Nach Einschätzung des ADAC könnte 2026 wegen der hohen Preise zum teuersten Tankjahr in Deutschland werden. Tanken in den europäischen Nachbarländern ist zum Teil deutlich günstiger. Als Begründung für die Entwicklung bei uns werden die anhaltenden Spannungen im Nahen Osten genannt. Ein geplanter Eingriff in die Einspeisung von Solarstrom könnte nach Einschätzung der Autoindustrie auch die Nutzung von E-Autos als Stromspeicher erschweren. Wirtschaftsministerin Reiche will verhindern, dass neue Solaranlagen bei einem Überangebot ungebremst Strom ins Netz liefern. Ab 2027 sollen Anlagen in solchen Situationen auf 50% ihrer Leistung gedrosselt werden. Da die Regelung am Hausanschluss ansetzt, wären auch Batteriespeicher und E-Autos betroffen. Kritik kommt unter anderem von Netze BW, das die Begrenzung bei intelligent gesteuerten Anlagen als technisch überholt bezeichnet.
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Es ist 16 Uhr kanarische Zeit und dementsprechend 17 Uhr in Deutschland, Österreich und der Schweiz. Und ihr habt eingeschaltet zu Playa Aventura, dem Strandabenteuer mit Pascal. Und heute, da haben wir da wirklich eine bunte Mischung in der zweiten Stunde mit dabei. Wir feiern einen Geburtstag, ganz klein. Dann schauen wir uns natürlich ein paar Strände ein. Es geht in den Motorsport und vielleicht auch, was man von den Kanarischen Inseln so mitbringen könnte. Also es gibt heute eine Wundertüte in der zweiten Stunde und wenn euch das interessiert und ihr gute Musik hören wollt und gute Laune haben wollt, dann bleibt einfach dran. Und jetzt starten wir aber erstmal tiefenentspannt in die zweite Stunde mit Sunshine Reggae.

Waving Flags und mit der Flagge wehen darf jetzt auch La Playa de las Burras, denn der Strand hat in diesem Jahr zum ersten Mal die blaue Flagge bekommen. Und die Flagge, die ist was Besonderes, denn die ist das internationale Gütesiegel für hervorragende Wasserqualität, Sicherheit, Barrierefreiheit und Umweltschutz. Und dafür werden die Strände nach strengen Kriterien geprüft, also unter anderem beim nachhaltigen Umweltmanagement und beim Zugang für Menschen mit eingeschränkter Mobilität. Und damit ist Las Burras jetzt von einer von insgesamt 5 ausgezeichneten Stränden in der Gemeinde San Bartolomé de Tirajana. Auch Playa del Inglés, Mas Palomas, Meloneras und San Agustín haben die Auszeichnung erneut erhalten. Damit zeigt die touristische Küste von Mas Palomas Costa Canaria, hier geht es nicht nur um Sonne und Strand, sondern wirklich auch um Qualität und Nachhaltigkeit. Also da kann ich nur sagen, nicht lang fackeln, Sachen packen und zum Strand. Und ich schicke euch jetzt gemeinsam ins Meer mit Jeremias.

0: Die Musikkinder wissen genau, welcher Song das war. Das war Satellite von Lena Meyer Landrut, ne? Und warum kennt man den jetzt, fragen sich viele. Und ja, es ist so ein bisschen Geschichte, ne? 2010, da war der Eurovision Song Contest und den hat Lena tatsächlich mit dem Song in Oslo gewonnen. Und ja, naja, das war dann tatsächlich auch der letzte Sieg, den Deutschland überhaupt hatte in letzter Zeit. Davor hatte noch irgendwann mal 1982 Nicole hat da gewonnen. Aber seitdem, seit 2010, waren wir ja leider erfolglos. Obwohl ich die Performance von diesem Jahr eigentlich gar nicht so schlecht finde. Und jetzt fragt ihr euch bestimmt, warum kommt jetzt der Song? Einfach so, weil ich den Song mega gut finde. Lena Meyer Landrut macht einfach immer gute Musik und immer gute Laune Musik. Und deswegen passt es auch perfekt in unser Programm rein. Und jetzt geht's aber nochmal ein paar Jahrzehnte zurück in, ja, ins letzte Jahrhundert schon fast, kann man sagen. Und jetzt bitte ich um einen kleinen Applaus für Lubega.
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Röhrende Motoren, große Blinklichter und jede Menge Emotionen. Rennsportfans, die wissen auf jeden Fall Bescheid, denn gestern ist die Formel 1 zurück aus der Sommerpause gekommen. Ne? 4 Wochen Pause gab es, aber jetzt ging es gestern beim großen Preis der Niederlande in Zandvoort wieder um wichtige WM-Punkte. Und der Sieger, der hieß gestern Lando Norris, der McLaren-Pilot, setzte sich vor WM-Leader Kimi Antonelli und Mercedes-Fahrer George Russell durch. Und für Norris war es bereits der 2. Saisonsieg nach einem Erfolg in Ungarn und gleichzeitig der 13. Grand Prix-Sieg seiner Karriere. Spannend wurde es dann vor allem durch unterschiedliche Reifenstrategien und auch mehrere Positionskämpfe. Für die Szene des Tages sorgte allerdings Lokalmatador Max Verstappen. Sein Rennen nahm nach einem frühen spektakulären Unfall wirklich ein schnelles Ende und Norris zeigte sich dann aber nach dem Rennen entsprechend begeistert. Er sprach von einem harten Rennen und einem seiner besseren Siege, vor allem weil sein entscheidendes Überholmanöver genau zum richtigen Zeitpunkt kam. Und damit ist wirklich klar, die Sommerpause ist vorbei und jetzt wird wieder um jeden Meter gekämpft und die Motoren werden ordentlich, die Drehzahl wird ordentlich hochgejagt auf jeden Fall. Und da gibt es jetzt einen Song, der ganz gut dazu passen könnte, nämlich Daddy Yankee mit Gasolina. 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

Happy Birthday an alle, die am heutigen 24. August Geburtstag haben. Ich wünsche euch alles Liebe, viel Gesundheit und ich habe noch eine interessante Nachricht für euch, denn ihr seid nicht die Einzigen, die am 24. August Geburtstag haben. Selbstverständlich, ihr teilt euch den Tag mit Alan Walker, der norwegische DJ und Produzent. Der ist ja vor allem für seine elektronische Musik bekannt und natürlich für seinen Mega-Hit Faded. Und der wird heute 29 Jahre alt, mit mittlerweile mehr als 80 Milliarden Audio- und Videostreams. Gehört er da schon zu den erfolgreichsten DJs der Welt? Und sein Markenzeichen, das kennt ihr wahrscheinlich alle, denn bei seinen Auftritten, da trägt er fast immer Maske und Hoodie. Damit will er seine Identität bewusst zurücknehmen und auch eine Message zeigen, denn er will damit sagen, jeder kann ein Walker sein. Aktuell ist er auch weltweit für große Live-Shows unterwegs und der Song, der jetzt kommt, der darf bei seinen Auftritten natürlich auf keinen Fall fehlen. Hier ist Faded von Alan Walker und ich sage noch einmal Happy Birthday to you.

16.50 Uhr hier bei Mix Radio Gran Canaria. Das war Mr. Brightside. Und ja, der Song hat schon so langsam ein Ende eingeleitet, denn es ist 16.50 Uhr und es heißt, ich muss mein Zepter abgeben und ja, so langsam Schluss machen. Und ich finde, es wird auch schon so langsam Zeit für Strand. Deswegen freue ich mich schon drauf. Aber es geht auf jeden Fall nach mir weiter mit Nonstop Music. Ich habe auch ein paar Programmpunkte heute leider nicht geschafft. Aber keine Sorge, Urlaubsmitbringsel, davon erzähle ich euch morgen noch. Morgen bin ich nämlich wieder von 15 bis 17 Uhr für euch am Start. Und jetzt, da schicke ich uns alle erstmal an den Strand mit Vamos a la Playa.

0: mit Michael Miem. Im US-Bundesstaat Nevada haben sich die Waldbrände rund um die Stadt Reno rasch ausgebreitet. Die Behörden ordneten für rund 42.000 Menschen die Evakuierung an. Weitere 45.000 Bewohner sollten sich darauf vorbereiten. Das Feuer erfasste am Sonntag eine Fläche von mehr als 6.000 Hektar in einer hügeligen Region am Stadtrand. Die Einsatzkräfte kämpfen gegen eine schnelle Ausbreitung der Flammen. Norwegens König Harald V. wird wegen einer bakteriellen Infektion weiterhin in einer Klinik behandelt. Nach Angaben des Königshauses musste der 89-Jährige am Wochenende mit Antibiotika behandelt werden, worauf er gut reagierte. Sein Zustand wird inzwischen als stabil bezeichnet. Harald befindet sich seit einer Woche im Krankenhaus und soll dort zunächst weiter medizinisch versorgt werden. Die Spritpreise steigen weiter. Ein Liter E10 kostete am Wochenende im bundesweiten Schnitt 2,17 Euro und lag damit nur wenige Cent unter dem bisherigen Rekord von 2,20 Euro aus dem Jahr 2022. Diesel war mit durchschnittlich 2,26 Euro je Liter noch teurer. Nach Einschätzung des ADAC könnte 2026 wegen der hohen Preise zum teuersten Tankjahr in Deutschland werden. Tanken in den europäischen Nachbarländern ist zum Teil deutlich günstiger. Als Begründung für die Entwicklung bei uns werden die anhaltenden Spannungen im Nahen Osten genannt. Ein geplanter Eingriff in die Einspeisung von Solarstrom könnte nach Einschätzung der Autoindustrie auch die Nutzung von E-Autos als Stromspeicher erschweren. Wirtschaftsministerin Reiche will verhindern, dass neue Solaranlagen bei einem Überangebot ungebremst Strom ins Netz liefern. Ab 2027 sollen Anlagen in solchen Situationen auf 50% ihrer Leistung gedrosselt werden. Da die Regelung am Hausanschluss ansetzt, wären auch Batteriespeicher und E-Autos betroffen. Kritik kommt unter anderem von Netze BW, das die Begrenzung bei intelligent gesteuerten Anlagen als technisch überholt bezeichnet.
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2: Mit Michael Miem. Im US-Bundesstaat Nevada haben sich die Waldbrände rund um die Stadt Reno rasch ausgebreitet. Die Behörden ordneten für rund 42.000 Menschen die Evakuierung an. Weitere 45.000 Bewohner sollten sich darauf vorbereiten. Das Feuer erfasste am Sonntag eine Fläche von mehr als 6.000 Hektar in einer hügeligen Region am Stadtrand. Die Einsatzkräfte kämpfen gegen eine schnelle Ausbreitung der Flammen. Norwegens König Harald V. wird wegen einer bakteriellen Infektion weiterhin in einer Klinik behandelt. Nach Angaben des Königshauses musste der 89-Jährige am Wochenende mit Antibiotika behandelt werden, worauf er gut reagierte. Sein Zustand wird inzwischen als stabil bezeichnet. Harald befindet sich seit einer Woche im Krankenhaus und soll dort zunächst weiter medizinisch versorgt werden. Die Spritpreise steigen weiter. Ein Liter E10 kostete am Wochenende im bundesweiten Schnitt 2,17 Euro und lag damit nur wenige Cent unter dem bisherigen Rekord von 2,20 Euro aus dem Jahr 2022. Diesel war mit durchschnittlich 2,26 Euro je Liter noch teurer. Nach Einschätzung des ADAC könnte 2026 wegen der hohen Preise zum teuersten Tankjahr in Deutschland werden. Tanken in den europäischen Nachbarländern ist zum Teil deutlich günstiger. Als Begründung für die Entwicklung bei uns werden die anhaltenden Spannungen im Nahen Osten genannt. Ein geplanter Eingriff in die Einspeisung von Solarstrom könnte nach Einschätzung der Autoindustrie auch die Nutzung von E-Autos als Stromspeicher erschweren. Wirtschaftsministerin Reiche will verhindern, dass neue Solaranlagen bei einem Überangebot ungebremst Strom ins Netz liefern. Ab 2027 sollen Anlagen in solchen Situationen auf 50% ihrer Leistung gedrosselt werden. Da die Regelung am Hausanschluss ansetzt, wären auch Batteriespeicher und E-Autos betroffen. Kritik kommt unter anderem von Netze BW, das die Begrenzung bei intelligent gesteuerten Anlagen als technisch überholt bezeichnet.
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3: Mit Michael Miem. Im US-Bundesstaat Nevada haben sich die Waldbrände rund um die Stadt Reno rasch ausgebreitet. Die Behörden ordneten für rund 42.000 Menschen die Evakuierung an. Weitere 45.000 Bewohner sollten sich darauf vorbereiten. Das Feuer erfasste am Sonntag eine Fläche von mehr als 6.000 Hektar in einer hügeligen Region am Stadtrand. Die Einsatzkräfte kämpfen gegen eine schnelle Ausbreitung der Flammen. Norwegens König Harald V. wird wegen einer bakteriellen Infektion weiterhin in einer Klinik behandelt. Nach Angaben des Königshauses musste der 89-Jährige am Wochenende mit Antibiotika behandelt werden, worauf er gut reagierte. Sein Zustand wird inzwischen als stabil bezeichnet. Harald befindet sich seit einer Woche im Krankenhaus und soll dort zunächst weiter medizinisch versorgt werden. Die Spritpreise steigen weiter. Ein Liter E10 kostete am Wochenende im bundesweiten Schnitt 2,17 Euro und lag damit nur wenige Cent unter dem bisherigen Rekord von 2,20 Euro aus dem Jahr 2022. Diesel war mit durchschnittlich 2,26 Euro je Liter noch teurer. Nach Einschätzung des ADAC könnte 2026 wegen der hohen Preise zum teuersten Tankjahr in Deutschland werden. Tanken in den europäischen Nachbarländern ist zum Teil deutlich günstiger. Als Begründung für die Entwicklung bei uns werden die anhaltenden Spannungen im Nahen Osten genannt. Ein geplanter Eingriff in die Einspeisung von Solarstrom könnte nach Einschätzung der Autoindustrie auch die Nutzung von E-Autos als Stromspeicher erschweren. Wirtschaftsministerin Reiche will verhindern, dass neue Solaranlagen bei einem Überangebot ungebremst Strom ins Netz liefern. Ab 2027 sollen Anlagen in solchen Situationen auf 50% ihrer Leistung gedrosselt werden. Da die Regelung am Hausanschluss ansetzt, wären auch Batteriespeicher und E-Autos betroffen. Kritik kommt unter anderem von Netze BW, das die Begrenzung bei intelligent gesteuerten Anlagen als technisch überholt bezeichnet.
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1: mit Michael Miem. Im US-Bundesstaat Nevada haben sich die Waldbrände rund um die Stadt Reno rasch ausgebreitet. Die Behörden ordneten für rund 42.000 Menschen die Evakuierung an. Weitere 45.000 Bewohner sollten sich darauf vorbereiten. Das Feuer erfasste am Sonntag eine Fläche von mehr als 6.000 Hektar in einer hügeligen Region am Stadtrand. Die Einsatzkräfte kämpfen gegen eine schnelle Ausbreitung der Flammen. Norwegens König Harald V. wird wegen einer bakteriellen Infektion weiterhin in einer Klinik behandelt. Nach Angaben des Königshauses musste der 89-Jährige am Wochenende mit Antibiotika behandelt werden, worauf er gut reagierte. Sein Zustand wird inzwischen als stabil bezeichnet. Harald befindet sich seit einer Woche im Krankenhaus und soll dort zunächst weiter medizinisch versorgt werden. Die Spritpreise steigen weiter. Ein Liter E10 kostete am Wochenende im bundesweiten Schnitt 2,17 Euro und lag damit nur wenige Cent unter dem bisherigen Rekord von 2,20 Euro aus dem Jahr 2022. Diesel war mit durchschnittlich 2,26 Euro je Liter noch teurer. Nach Einschätzung des ADAC könnte 2026 wegen der hohen Preise zum teuersten Tankjahr in Deutschland werden. Tanken in den europäischen Nachbarländern ist zum Teil deutlich günstiger. Als Begründung für die Entwicklung bei uns werden die anhaltenden Spannungen im Nahen Osten genannt. Ein geplanter Eingriff in die Einspeisung von Solarstrom könnte nach Einschätzung der Autoindustrie auch die Nutzung von E-Autos als Stromspeicher erschweren. Wirtschaftsministerin Reiche will verhindern, dass neue Solaranlagen bei einem Überangebot ungebremst Strom ins Netz liefern. Ab 2027 sollen Anlagen in solchen Situationen auf 50% ihrer Leistung gedrosselt werden. Da die Regelung am Hausanschluss ansetzt, wären auch Batteriespeicher und E-Autos betroffen. Kritik kommt unter anderem von Netze BW, das die Begrenzung bei intelligent gesteuerten Anlagen als technisch überholt bezeichnet.
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1: 10 nach 9.

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2: Gleich 10 nach 10.

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2: 10 Minuten nach 11.

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2: 4 Minuten vor 12.

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2: 5:30.

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3: 18 Minuten vor 1.